0: Olivia Rodrigo, Drop Dead.
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6: Ich bin Yves Simon. Nicht nur bei uns ist es zu trocken, auch in Mittelamerika fährt der Panama-Kanal wegen dem zu niedrigen Pegel und zu wenig Regen den Verkehr runter. Ab September werden die buchbaren Durchfahrten schrittweise von 36 auf 32 Schiffe pro Tag reduziert. Hintergrund sind deutlich niedrigere Niederschläge und das Klimaphänomen El Niño. Jeder Schleusenvorgang lässt nämlich wertvolles Süßwasser ins Meer abfließen und das wird anderweitig gebraucht. Für Kinder im Alter zwischen 9 und 10 Jahren in Deutschland ist eine neue U-Untersuchung geplant. Das hat der gemeinsame Bundesausschuss beschlossen, der festlegt, welche Leistungen die gesetzliche Krankenkasse übernimmt. Bisher gibt es regelmäßige U-Untersuchungen für Kinder bis einschließlich 5 Jahre. Claudia Wächter berichtet.
7: U10 heißt der neue Check-up und bei dem sollen sich Ärzte vor allem auf mögliches Übergewicht konzentrieren, wie viel sich die Kids bewegen, ob es psychische Auffälligkeiten gibt und wie lange sie am Handy oder Tablet hängen. Stichwort Dauerscrollen führt oft zu Konzentrationsproblemen.
6: Der UN-Sicherheitsrat startet heute die zweite Probeabstimmung zur Nachfolge von Generalsekretär Antonio Guterres. In einer ersten Runde lag die frühere kostarikanische Vizepräsidentin Greenspan laut Diplomatenkreisen vorn. Insgesamt bewerben sich 7 Kandidatinnen und Kandidaten. Bevor es zur offiziellen Wahl kommt, testen die Mitglieder in dieser informellen Abstimmung, wie die Vetomächte USA, China, Russland, Frankreich und Großbritannien reagieren. Der SC Freiburg hat einen wichtigen Schritt in Richtung Ligaphase der Conference League gemacht. Der Fußball-Bundesligist hat sich im Playoff-Hinspiel mit 3:1 beim schottischen Vertreter Motherwell FC durchgesetzt. Nächste Woche Donnerstag können die Breisgauer zu Hause den Einzug in die Ligaphase dann perfekt machen.
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8: Tiefstemperaturen zwischen 15 und 11 Grad. Heute im Laufe des Tages zunächst freundlich, später mehr Wolken, eventuell auch Regen bis 25 Grad und morgen wechselnd bewölkt, zum Teil Gewitter und Regen, nachmittags dann trockener bis 20 Grad.
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19: Ich bin Yves Simon. So langsam geht's Richtung Herbst und die Gasspeicher sind momentan nur zur Hälfte gefüllt. Das Bundeswirtschaftsministerium glaubt trotzdem nicht an eine Mangellage. Claudia Wächter berichtet.
20: Entscheidend sind ja nicht nur die Speicher, betont das Ministerium. Gas komme auch über Pipelines aus Norwegen, anderen EU-Ländern und den LNG-Terminals. Außerdem, eine angespannte Marktlage sei noch keine Versorgungskrise. Aber man werde sich kümmern, falls nötig. Verbraucherschützer haben aber bereits vor steigenden Gaspreisen gewarnt. Und auch die Linke mahnt, die Wirtschaftsministerin müsse endlich aktiv werden.
19: Statt in Chicago ist die Reise für 358 Lufthansa-Passagiere in Frankfurt zu Ende gewesen, dem Startpunkt der Reise. Der Jumbo vom Typ Boeing 747-8 hatte allerdings keine technischen Probleme, sondern ein Fluggast hatte einen medizinischen Notfall erlitten in der Luft. Der Flieger musste also schnell auf den Boden und ist dann in Glasgow gelandet, weil die Crew durch die lange Bodenzeit in Schottland allerdings ihre Dienstzeiten überschritten hatte, ist Flug LH-430 dann umgedreht und wieder nach Frankfurt zurückgekehrt. Die Passagiere wurden dann umgebucht. Tesla bringt seinen Elektrosattelschlepper Semi auch nach Europa und will ihn auf der IAA Nutzfahrzeuge in Hannover Mitte September vorstellen. Details und technische Daten vor allem. Der E-Laster ist eigentlich schon seit 2017 auf dem Markt, allerdings nur in den USA. Pepsi fährt ihn zum Beispiel schon. Im DFB-Pokal startet heute Abend die erste Runde. Los geht's erstmal mit 4 Partien. Eintracht Frankfurt startet um 18 Uhr beim SC St. Tönis aus der Oberliga Niederrhein. Zeitgleich muss Karlsruhe zu Preußen Münster und Kaiserslautern trifft auswärts auf Waldhof Mannheim. Rostock und Stuttgart spielen dann um 20.45 Uhr gegeneinander.
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21: Tiefstemperaturen zwischen 15 und 11 Grad. Heute im Laufe des Tages zunächst freundlich, später mehr Wolken, eventuell auch Regen bis 25 Grad und morgen wechselnd bewölkt, zum Teil Gewitter und Regen. Nachmittags dann trockener bis 20 Grad.
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10: Ich bin Yves Simon. Guten Morgen. Der Deutsche Städtetag spricht sich für den Umbau der Pflegeversicherung zu einer Vollversicherung aus. So würden Menschen, die ihr Leben lang hart gearbeitet haben, nicht mehr wegen der Pflegekosten in die Sozialhilfe fallen, heißt es. Für uns berichtet David Riemer.
11: Für die kommunalen Haushalte wäre eine solche Umstellung eine jährliche Entlastung in Milliardenhöhe. Der Städtetag fordert außerdem einen Deckel für die Eigenanteile von Heimbewohnern, der je nach Einkommen höher oder niedriger ausfallen könnte. Grund für den Vorstoß ist auch die zunehmende finanzielle Überlastung der Städte und Gemeinden. Diese müssen einspringen, wenn Senioren die Heimplätze nicht mehr selbst bezahlen können.
10: Eine neue Studie warnt, durch den Klimawandel könnte sich die von Waldbränden betroffene Fläche bei uns in Europa sogar verdreifachen. Der momentane Sommer mit vielen und extrem großen Bränden in Ländern wie Frankreich, Spanien und Griechenland gilt als Vorgeschmack auf das, was uns öfter bevorstehen könnte. Auch für Deutschland rechnen die Forscher mit mehr Wald- und Flächenbränden, je nachdem, wie stark sich das Klima weiter aufheizt. In Argentinien ist jetzt der Prozess um den Tod von Fußballlegende Diego Maradona erstmal gestoppt worden. Offensichtlich sind hier Nierentests vertauscht worden. Laut Verteidigung stammen die vorgelegten Ergebnisse nicht von Maradona selbst, sondern von seinem gleichnamigen Vater. Der war schon 2015 gestorben. Seit April stehen 7 medizinische Fachkräfte vor Gericht. Ihnen wird grobe Nachlässigkeit bei der Behandlung des Idols vorgeworfen. Heute startet der DFB-Pokal mit der ersten Runde und 4 Teams treten am Abend direkt an. Der FC Augsburg ist zwar erst morgen dran, in Cottbus will man aber nichts dem Zufall überlassen. Trainer Manuel Baum hat deswegen sich mal was ganz Besonderes einfallen lassen fürs Training. Er denkt sogar an den Lärmpegel der Energiefans im Stadion der Freundschaft. Er hat deswegen beim Training mitten auf dem Rasen einen XXL-Lautsprecher aufstellen lassen, um den Hexenkessel zu simulieren. Da sind dann Cottbuser Fangesänge eingespielt worden.
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12: Ja, einen wunderschönen Freitagmorgen, heute der 21. August. Das Wetter wird ziemlich sommerlich, kann man nicht anders sagen. Also zumindest was die Temperaturen angeht. 25, 26 Grad in der Spitze sind drin. In den Bergen ist ein bisschen frischer. Es ist allerdings nicht komplett schön. Wir haben eine Niederschlagswahrscheinlichkeit zwischen 60-80%. Das heißt, es wird heute immer mal Regen oder auch ein Gewitter geben. Teilweise ist auch ziemlich viel Wind wieder mit dabei örtlich. Hier und da schiebt sich aber auch die Sonne durch. Also ein sommerlicher, wechselhafter Tag. Das Wochenende. Das wird dann ein bisschen kühler, gerade morgen zum Samstag, doch recht unbeständig. Die Temperaturen gehen deutlich zurück, so maximal 20 Grad morgen wahrscheinlich. Und es kann auch immer mal Schauer geben, aber auch morgen sind Auflockerungen mit dabei. Am Sonntag wird das Wetter sehr schön, da gibt es ziemlich viel Sonnenschein. Allerdings ist es auch nicht ganz so warm, so 20, 21 Grad, aber es bleibt trocken am Sonntag. Also wie gesagt, das Wetter wird ziemlich nett. Zum Sonntag hin, wir schauen zu den Straßen, da geht es aktuell noch entspannt zu. Es dürfte soweit rollen, wenn Sie aber doch schon irgendwas haben, was stört oder es blitzt vielleicht sogar schon, dann haben wir eine kostenlose Nummer, die Sie gern anrufen können. 03 mal 800 und die 4. Vielen Dank. 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
13: Moment, da fehlt doch was.
14: Ja.
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12: Ja, der hat sich gedacht, Mensch, er heiratet mal. Die sind also nicht da, die sind an der Ostsee. Deshalb machen wir es uns heute alleine mal so ein kleines bisschen schön. Wünschen Ihnen jetzt erstmal einen guten Start in diesen Freitag, 21. August heute. Kommen Sie gut rein, guten Morgen.
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0: Moment mal, Gedanken zum Tag mit Michaela Stahl.
1: Alles in Christus erneuern, das war der Wahlspruch von Papst Pius X. Er hatte das Amt von 1903 bis 1914 inne, also in einer Zeit großer Veränderungen. Die Gesellschaft wandelte sich, vieles wurde moderner, der Erste Weltkrieg stand bevor. Die Kirche stand damals vor großen Herausforderungen. Und gerade in dieser Zeit wollte Pius, dass Christus wieder stärker in die Mitte des eigenen Lebens rückt. Er förderte die Eucharistie, die Kommunion bei den Kindern. Sein Standpunkt? Der Glaube gehört in den Alltag und er braucht eine Mitte. Wir können zwar vieles planen, organisieren und verändern, aber ohne Christus kann es passieren, dass wir die Orientierung verlieren. Sein Wirken zeigt uns auch, dass Neues nicht bedeutet, immer Altes abzuschaffen. Erneuerung heißt auch, sich auf das Wesentliche zu konzentrieren. Und manchmal reicht es auch, etwas Vergessenes wieder neu zu entdecken. Etwas, was uns schon geschenkt wurde. Die Eucharistie, die Gemeinschaft und die Nähe zu Gott. Wir können zwar nicht die ganze Welt verändern, aber wir können zu alten Werten zurückkehren und zu Erkenntnissen, die wir schon einmal erlangt haben. Etwa, dass zwei große Weltkriege uns keinen Schritt vorangebracht haben. Papst Pius bemühte sich damals um innerkirchliche Reformen, um die katholische Kirche im Kampf gegen die Einflüsse der Moderne zu stärken. Fazit: Alles ist schon da und muss nur ab und zu mal erneuert werden, um sich gegen Veränderungen, die uns nicht gut tun, zu wappnen. Die katholische Kirche gedenkt heute Papst Pius X.
0: 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Ein Service der katholischen Kirche in Sachsen.

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1: Mit Luise Lippert, schönen guten Morgen. Dresden pflanzt 61 Bäume für 600.000 Euro, spart aber bei den Brunnen. Hätte man auf 10 dieser teuren Bäume verzichtet, würden die Brunnen alle laufen, kritisieren die Stadträte von Team Zastrow. Sie haben die Zahlen über eine Anfrage erfahren. Die ostsächsische Sparkasse Dresden modernisiert ihre Filialen. Wie das Unternehmen mitteilte, wird dazu ein 7-stelliger Betrag investiert. Das größte Projekt ist der Umbau der Filiale im Elbcenter an der Leipziger Straße. Weil an der Talsperre Lehnmühle immer wieder Leute über den ausgetrockneten Stauraum spazieren, greift jetzt eine Sicherheitsfirma durch. Die Landestalsperrenverwaltung hat die Security engagiert, sie soll das Betretungsverbot kontrollieren. Und auch wenn es noch warm ist, die Heizsaison steht vor der Tür und die Gasspeicher sind in diesem Jahr nur halb gefüllt. Doch das Bundeswirtschaftsministerium versucht zu beruhigen, eine Gasmangellage sei im kommenden Winter nicht zu erwarten.
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3: Ja, durch den Freitag geht's heute schon sommerlich, zumindest wenn man die Temperaturen anschaut. Also so 25, 26 Grad in der Spitze sind drin. Allerdings haben wir es recht wechselhaft und wir müssen teils auch mit Gewittern und hier und da auch kräftigen Schauern rechnen. Also Niederschlagswahrscheinlichkeit heute bei bis zu 80%. Aber immerhin auch maximal 5 Sonnenstunden. Also hier und da ist es auch mal ein bisschen nett. Das Wochenende ist zweigeteilt. Morgen der Samstag eher wechselhaft mit ein paar mehr Wolken und teilweise auch Regen. Der Sonntag soll sehr schön werden, da soll es viel Sonne geben. Allerdings wird es nicht ganz so warm. Am Sonntag haben wir so 20, 21 Grad. Wir schauen zu den Straßen. Ja, da sehen wir ja noch nicht allzu viel. Also es dürfte eigentlich so weit rollen im Moment. Wenn Sie aber doch schon was haben für uns, vielleicht klemmt es schon irgendwo oder Sie haben sogar schon einen Blitzer, dann rufen Sie gerne durch. 03x800 und die 4 ist die Nummer oder Sie können uns auch eine WhatsApp schicken. Die Nummer dafür gibt's im Netz bei uns.
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3: Guten Start.
6: Dankeschön.
3: Ja, es ist Freitag, es ist der 21. August. Der André, wahrscheinlich liegen sie jetzt noch im Bett. Die heiraten nämlich am Wochenende und das machen sie nicht hier in Sachsen, sondern die sind an die Ostsee gefahren. Und insofern sind wir heute Morgen mal so ein bisschen kleinere Besetzung, aber kriegen wir irgendwie schon hin. Wir wünschen Ihnen also einen guten Start in diesen Freitag. Kommen Sie gut rein, guten Morgen.
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2: Ja, es geht sommerlich heute durch den Freitag. Wir kriegen Temperaturen bis zu 26 Grad maximal. Allerdings haben wir auch ein recht hohes Schauer- und Gewitterrisiko mit drin. Also es kann heute teilweise ziemlich rumsen. Morgen, der Samstag, wird auch eher wechselhaft mit recht vielen Wolken, teilweise auch Regen. Am Sonntag soll es sehr schön werden. Da gibt es viel Sonne und Temperaturen bis zu 21 Grad. Auf den Straßen ist es im Moment noch recht entspannt. Wenn Sie aber doch schon eine Meldung haben für uns, dann melden Sie sich einfach. Die Nummer ist kostenlos, wie Sie es kennen. 03x800 und die 4. Vielen Dank.
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5: Mit Luise Lippert, schönen guten Morgen. Die Dresdner Brunnen sind offenbar Opfer von Querelen im Rathaus. Eine Anfrage von Team Zastro legt offen, dass der Betrieb der Wasserspiele keine Frage des Geldes ist. 100.000 Euro würden angeblich fehlen, heißt es in der Antwort aus den Amtsstuben. Gleichzeitig hat die Stadt aber 61 neue Straßenbäume gepflanzt für 600.000 Euro. Eine simple Lösung zur Finanzierung der Brunnen wäre es gewesen, auf 10 dieser Bäume zu verzichten. Das rechnen die Stadträte von Team Zastro zusammen. Die sächsische Wohnungswirtschaft fordert von der Bundesregierung weniger Bürokratie und mehr Verlässlichkeit. Und zwar, wenn es um Energiegesetze geht. Aktuell wurde über Nacht eine Förderung gestrichen, die für Sachsen sehr gut funktioniert hat, sagt Alexander Müller vom Verband der Wohnungswirtschaft Sachsen.
6: Dort wurden Gebäudesanierungen gefördert, die klimatechnisch was bringen. Jetzt ist umgestellt worden von dieser recht breiten Förderung auf nur noch Leuchttürme, die gefördert werden. Gebäude, die der breiten Masse, die wir hier in Sachsen haben, auch im ländlichen Raum, nichts mehr nützt.
5: Weil an der Talsperre Lehnmühle immer wieder Leute über den ausgetrockneten Stauraum spazieren, greift jetzt eine Sicherheitsfirma durch. Die Landestalsperrenverwaltung hat die Security engagiert. Sie soll das Betretungsverbot kontrollieren. Das Gelände ist strenges Trinkwasserschutzgebiet. Außerdem besteht Lebensgefahr. Es gibt Untiefen, in denen man leicht stecken bleiben kann. Aktuell ist es noch warm, aber die Heizsaison steht schon vor der Tür und die Gasspeicher sind in diesem Jahr nur halb gefüllt. Doch das Bundeswirtschaftsministerium versucht zu beruhigen, eine Gasmangellage sei im kommenden Winter nicht zu erwarten. Claudia Wächter berichtet.
7: Entscheidend sind ja nicht nur die Speicher, betont das Ministerium. Gas komme auch über Pipelines aus Norwegen, anderen EU-Ländern und den LNG-Terminals. Außerdem, eine angespannte Marktlage sei noch keine Versorgungskrise. Aber man werde sich kümmern, falls nötig. Verbraucherschützer haben aber bereits vor steigenden Gaspreisen gewarnt.
5: Für Kinder im Alter zwischen 9 und 10 Jahren in Deutschland ist eine neue U-Untersuchung geplant. Das hat der gemeinsame Bundesausschuss beschlossen, der festlegt, welche Leistungen die gesetzliche Krankenkasse übernimmt. Bisher gibt's regelmäßige U-Untersuchungen nur für Kinder bis einschließlich 5 Jahre.
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10: Ja, wir starten heute erstmal recht freundlich in diesen Freitag. Allerdings im Laufe des Tages kommen Wolken reingezogen. Wir müssen dann später mit Schauern und Gewittern rechnen. Müssen wir mal gucken. Teilweise kann das auch recht kräftig ausfallen. Wird nicht überall passieren, aber es kann. Die Temperaturen werden doch recht sommerlich. So 25, 26 Grad sind drin. In den höheren Lagen im Erzgebirge bleibt es natürlich deutlich kühler. Morgen am Samstag ist es nicht ganz so schön. Da haben wir ziemlich viele Wolken mit dabei. Da kann es immer mal Schauer geben. Knapp 20 Grad. Also mehr ist morgen dann auch nicht drin. Der Sonntag soll sehr schön werden, da erwarten wir viel Sonnenschein. Die Werte bleiben aber in etwa gleich, aber wie gesagt, es wird einfach der schönere Tag. So, wir schauen zu den Straßen, da geht es im Moment noch recht entspannt zu. Es dürfte soweit rollen. Wenn doch schon irgendwo was stört, melden Sie sich gerne bei uns, wir sagen es dann weiter. Die Nummer dafür ist kostenlos, 03x800 und die 4, danke.
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1: Happy Birthday Zschonergrundbad. Der Verein Naturkulturbad Zschonergrund feiert in diesem Jahr 30-jähriges Jubiläum. 1996 hat sich der Verein gegründet. 16 Jahre später, also 2015, konnte das Naturbad wieder eröffnet werden. 30 Jahre Vereinsgeschichte werden jetzt am Sonntag mit einem großen Sommerfest gefeiert ab 16 Uhr mit Live-Musik, Cocktailtaxi und speziellen Führungen. Alle Details zum Fest gibt's auf zschonergrundbad.com.
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0: Achso, ich muss was sagen. Es ist Freitag, der 21. August. Ich habe mich gerade so gefreut. Jungs, kommt die Mäuse tanzen auf dem Tisch, weil die Katze ist nicht da. Also, unser André ist ja jetzt gerade an der Ostsee mit unserer Miri, weil die haben was vor an diesem Wochenende. Die wollen Ja sagen. Und deshalb sind wir heute quasi mal so ein bisschen, was denn?
1: Schön umschrieben.
0: Naja, ja, es wird geheiratet. Was soll ich denn da anders sagen? Und deshalb sind wir heute quasi mal in einer besonderen Besetzung. Unser Tim ist mit im Studio.
1: Guten Morgen, hallo.
0: Und unser Yoshi ist jetzt auch mit da.
2: Ja, hallo, guten Morgen, Yoshi. Hallo.
0: Eigentlich ja jetzt immer die Zeit für die Kaffeefrage. Also quasi Team André gegen, also ich. Und wir haben jetzt gerade überlegt, wie machen wir das? Wie können wir das? Insofern geht eigentlich gar nicht,
2: schwierig,
0: oder? Müssen wir weglassen heute.
2: Ja.
0: Aber wir könnten zum Beispiel mal, weil wahrscheinlich fragen Sie sich jetzt, was haben wir denn eigentlich davon? Warum erzählen die uns das? Wir könnten zum Beispiel mal über den Sonntag reden. Am Sonntag gibt es nämlich bei uns im Radio den Reiseexpress. Mhm. Das macht unser Kollege Matthias Zilch. Und da ist für Sie eine tolle Reise nach Hamburg drin. Eine dreitägige Event-Busreise mit E-Teams geht's nach Hamburg, es geht zum König der Löwen und Sie können sich Hamburg anschauen und da schließt sich jetzt wieder der Kreis zu unserem Tim. Tim ist ja ursprünglich mal Hamburger gewesen, also mittlerweile ja eingesächselt quasi. Ja. Wie lange bist du schon bei uns in Sachsen?
1: Ich bin seit Ende 2005, das sind auch schon
2: 20 Jahre. Oh,
1: das ist ja verrückt, oder?
2: Also jetzt bist du richtiger Sachse.
1: Ja, also ich lebe in 5, 6 Jahren länger hier in Sachsen als in Hamburg.
0: Wahnsinn. Stimmt. Ja, aber richtig. Aber wenn man jetzt 3 Tage in Hamburg ist, was muss man sich da unbedingt angucken?
1: Ja, das ist natürlich so, sind die Klassiker ganz einfach. Wenn man, also 3 Tage ist ja nicht viel, aber dann hast du natürlich den Hamburger Hafen und so rund um die Alster, die Innenstadt, Rathaus etc. Diese ganzen Geschichten.
0: Und König der Löwen, warst du schon mal?
1: Das ist das Lustige. Ich habe meine Frau vor ungefähr auch 20 Jahren kennengelernt und habe gesagt, wir fahren mal zu mir nach Hamburg und dann gucken wir uns König der Löwen an. Wir haben es bis heute nicht gemacht.
0: Das war ja so dein Catcher. Ja. Hast du gesagt, Baby, ich kenne König der Löwen.
1: Nie geschafft bisher.
2: Ja. Zeig dir mal den Dschungel.
0: 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Wir drücken Ihnen jetzt schon mal die Daumen.

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9: Mit Luise Lippert, schönen guten Morgen. Dresden pflanzt 61 neue Bäume für 600.000 Euro, spart aber bei den Brunnen. Hätte man auf 10 dieser teuren Bäume verzichtet, würden die Brunnen alle laufen, kritisieren die Stadträte von Team Zastrow. Sie haben die Zahlen über eine Anfrage erfahren. Mit einer Fahrraddemo in Löbtau will der ADFC am Nachmittag alle Autofahrer auf den sicheren Abstand beim Überholen aufmerksam machen. Poolnudeln auf dem Gepäckträger sollen die vorgeschriebenen 1,5 Meter veranschaulichen. Weil an der Talsperre Lehnmühle immer wieder Leute über den ausgetrockneten Stauraum spazieren, greift jetzt eine Sicherheitsfirma durch. Die Landestalsperrenverwaltung hat die Security engagiert. Sie soll das Betretungsverbot kontrollieren. Und nicht nur bei uns ist es zu trocken, auch in Mittelamerika. Der Panama-Kanal fährt wegen dem zu niedrigen Pegel den Verkehr runter. Die buchbaren Durchfahrten werden schrittweise reduziert.
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10: Im Studio Jens Umbreit, guten Morgen. Der SC Freiburg hat sich eine sehr gute Ausgangsposition für den Einzug in die Ligaphase der Conference League verschafft. Die Freiburger gewannen das Qualifikationshinspiel beim schottischen Club Motherwell mit 3:1. Matthias Ginter traf zweimal, Keisuke Goto sorgte in der Nachspielzeit für den Endstand. Das Rückspiel steigt am kommenden Donnerstag in Freiburg. Nach dem geplatzten Wechsel zu Borussia Dortmund bleibt Said Elmaler beim 1. FC Köln. Der 19-Jährige hat jetzt sogar seinen Vertrag vorzeitig bis 2031 verlängert. Zuletzt war auch über einen Wechsel zu RB Leipzig spekuliert worden. Und Louis Barré hat die erste Etappe der Deutschlandtour gewonnen und damit auch die Gesamtführung übernommen. Der Franzose setzte sich auf den letzten Kilometern ab und erreichte das Ziel in Schwäbisch Hall mit 16 Sekunden Vorsprung. Heute führt die zweite Etappe über knapp 200 Kilometer nach Offenbach an der Queich.
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11: Ja, der Tagesstart ist heute eigentlich recht nett, aber leider bleibt nicht so. Im Laufe des Tages kommen dann dichtere Wolken reingezogen. Das Schauer- und Gewitterrisiko steigt. Die Temperaturen sind aber sehr sommerlich. Werte bis zu 26 Grad sind drin. In den Bergen ist es natürlich frischer und ja, Sonne gibt's dann über den Tag verteilt. Bis zu 5 Stunden, immerhin. Morgen, der Samstag, der wird eher wechselhaft. Da müssen wir immer wieder mit Schauern rechnen. Wird nicht so angenehm. Temperaturen auch so knapp 20 Grad. Am Sonntag soll's aber dann wieder richtig schön werden. Da kriegen wir viel Sonnenschein. Allerdings auch bei recht, ja, frisch kann man eigentlich auch nicht sagen. Um 20 Grad wärmer werden soll es dann erst in der nächsten Woche wieder. Wir schauen zu den Straßen. Da ist es im Moment noch entspannt. Also es dürfte soweit rollen. Wenn Sie, oh nee, gerade reingekommen. Achtung, Kreis Görlitz in Höhe, was, der K928 hat es einen Unfall gegeben. Da bitte aufpassen. Wenn Sie noch was zu ergänzen haben, vielleicht haben Sie auch schon einen Blitzer irgendwie entdeckt, dann rufen Sie gerne durch, wie Sie es kennen. Die Nummer ist kostenlos. 0-3-800 und die 4. Vielen Dank.
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13: Ach, schön.
14: Ganz sympathisch, diese Autorität. Oh, das ist Wahnsinn. Das ist aber ganz toll.
11: Puh, so, jetzt wünschen wir Ihnen erstmal einen guten Start in diesen Freitag. Und gleich reden wir mal über die André und die Morgenmädels Schulstunde. Sommerferien sind vorbei und wir kommen wieder zu euch an die Schule und bringen 500 Euro für die Klassenkasse mit. Wie das genau funktioniert, wie gesagt, darüber reden wir gleich. Jetzt erstmal einen guten Start in den Tag. Kommen Sie gut in den Freitag.
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2: Genau, es geht wieder los. Wir suchen die Superklasse. Die Sommerferien sind vorbei und wir starten wieder. Wir kommen zu euch an die Schule, ins Klassenzimmer oder in die Turnhalle und bringen 500 Euro für die Klassenkasse mit. Ihr könnt euch überlegen, wollt ihr gerne Sport machen mit unserem André oder wir machen diesmal das Thema Medienkompetenz. Florian Buschmann von den Offline-Helden wird mich begleiten. Und da kümmern wir uns mal so ein bisschen um das Thema Internet, Social Media. Was ist das Coole dran? Wo sind aber auch die Gefahren? So oder so geht's um 500 Euro für die Klassenkasse. Wichtig ist, dass ihr euch anmeldet bei uns im Netz. Ganz einfach.
3: Hallo, ich bin Elisabeth. Ich bin die Mama von Elias aus der Klasse 2a. Und wir haben es schon ganz oft probiert, die Klasse bei euch anzumelden. Und jetzt hat es endlich geklappt. Darüber freuen wir uns total. Wir haben die Klasse für Sport angemeldet. Die sind sehr bewegungsfreudig. Und ich glaube, die werden sich richtig freuen, wenn ihr vorbeikommt.
4: Hallo, hier ist die Yves. Ich habe meine Tochter Romina angemeldet für die Schulstunde. Die ist in der 7C und ich finde die Sache ganz interessant. Das Thema ist gut mit der Christine, was die vorhat und ich hoffe, dass es klappt.
2: Na, da drücke ich euch dolle die Daumen. Also meldet euch alle an. Es geht um 500 Euro für die Klassenkasse, Sport oder das Thema Medienkompetenz. Das könnt ihr euch aussuchen. Klasse 1 bis 12, alle können mitmachen, alle können sich anmelden. Wir freuen uns auf euch.
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1: Ja, es geht erstmal recht freundlich rein in den Freitag. Im Laufe des Tages steigt dann aber das Schauer- und Gewitterrisiko. Also es wird sich zuziehen. Teilweise kann da auch ganz heftig was runterkommen. Trotzdem haben wir bis zu 5 Sonnenstunden und die Temperaturen liegen bei maximal 26 Grad heute. In den Höhenlagen ist es natürlich frischer Morgen. Der Samstag wird eher wechselhaft, auch mit Regen und recht kühl. Am Sonntag soll es sehr schön freundlich werden mit Temperaturen um 20 Grad. Wir schauen schnell zu den Straßen. Aktuellste Meldung A4, Chemnitz Richtung Dresden zwischen Chemnitz-Glöser und der Raststätte Auerswalder Blick Süd. Reifenteile auf der Autobahn, da bitte aufpassen. Ja, und wenn Sie noch was zu ergänzen haben, melden Sie sich gerne telefonisch. Die Nummer ist kostenlos 03x800 und die 4. Danke.
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1: Ja, an diesem Freitagmorgen, Micha Klein ist in der Leitung. Hallo Micha.
2: Hallo Christine.
1: Mensch Micha, wir sind hier irgendwie so übrig geblieben, die anderen heiraten.
2: Du, wenn du jetzt fragst, also dann, wir könnten jetzt auch nochmal.
1: Nee, du, ich habe das einmal probiert. Ich lasse das lieber.
2: Aber ich darf nicht mehr.
1: Du, ja, stimmt. Du bist ja nur eh schon weg. So, Micha, lass uns über das Wetter reden. Wie wird's denn heute?
2: Erstmal gar nicht so schlecht, wollte ich fast sagen. Nee, erstmal ganz sommerlich nett. Also es gibt zwar eine ganze Menge immer wieder an Wolken, die durchziehen, aber auch viele Sonnenphasen. Und es wird sommerlich warm mit Werten um 25 Grad. Allerdings am Nachmittag, da kommt der nächste Tiefausläufer mit dicken Wolken. Und der bringt dann auch Schauer, vielleicht auch Gewitter in den Abend hinein. Da kann es auch mal kräftiger regnen. Deswegen vorher gerne die sonnigen und warmen Momente ausnutzen.
1: Und am Wochenende?
2: Das wird so ein bisschen hin und her gehen. Also erstens wird es wieder frischer werden, die Temperaturen nicht mehr ganz so sommerlich hoch. Also morgen, der Samstag, der kann so bei vielleicht 22 Grad ungefähr liegen, vielleicht sogar ein bisschen kühler gar noch. Und es gibt wieder mehr Wolken und zwischendurch immer mal einen Schauer. Der Sonntag ist zwar nicht wärmer, aber deutlich schöner. Das heißt, da ist wieder viel, viel mehr Sonne drin. Es wird ein bisschen windig sein mit Temperaturen so knapp über 20 Grad, aber sehr, sehr freundliches Wetter.
1: Und so nächste Woche, also kriegen wir noch mal so die 30 Grad oder können wir uns davon jetzt für dieses Jahr verabschieden?
2: Du sagst es so mit Freude.
1: Ich hätte es ja gerne nochmal.
2: Alle anderen sind froh, dass die Hitzewelle und die Trockenheit vorbei ist. Und normalerweise würde man denken, im September, da freuen wir uns, wenn wir nochmal so ein paar schöne Altweibersommertage haben, über 25 Grad. Da sind die 30 eher die absolute Ausnahme. Aber in diesem Jahr ist ja sowieso alles anders. Und tatsächlich gibt es im Moment in den Modellrechnungen der Wettercomputer verschiedene Varianten, die dafür sprechen, dass es auch im September nochmal die 30 Grad gibt. Vielleicht so über 2 Tage hinweg, vielleicht 3 Tage, also wirklich nochmal eine kleine Hitzewelle. Und erst einmal aber für nächste Woche sieht es so aus, dass wir nach diesem etwas frischeren Wochenende in der Mitte der nächsten Woche nochmal Sommertemperaturen über 25 Grad bekommen.
1: Na, das sind doch erstmal gute Aussichten, also finde ich zumindest. Machen wir jetzt ein Käffchen?
2: Sehr gerne.
1: Okay.

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10: Mit Luise Lippert, schönen guten Morgen. Die Debatte um die Brunnen in der Stadt reißt nicht ab. Eine Anfrage von Tim Zastrow legt jetzt offen, dass der Betrieb der Wasserspiele keine Frage des Geldes ist. 100.000 Euro würden angeblich fehlen, heißt es in der Antwort aus den Amtsstuben. Gleichzeitig hat die Stadt aber 61 neue Straßenbäume gepflanzt für 600.000 Euro. Eine simple Lösung zur Finanzierung der Brunnen wäre es gewesen, auf 10 dieser Bäume zu verzichten. Das rechnen die Stadträte von Team Zastrow zusammen. Fernwärme soll für Mieter und Vermieter in Sachsen bezahlbar bleiben. Das fordert die sächsische Wohnungswirtschaft von der Bundesregierung. Fernwärme dürfe gegenüber Wärmepumpen nicht benachteiligt werden. Außerdem brauche man Verlässlichkeit und keine Hauruck-Aktion, so Miriam Philipp vom Verband sächsischer Wohnungsgenossenschaften.
11: Da sind wir bei dem Thema, dass nach meinem Geschmack einfach zu schnell auch Gesetze gebastelt werden und nach dem Motto, wir gucken jetzt mal, ob es funktioniert, also so mein Eindruck zumindest, und wo wir dann eben als Versuchskaninchen sind, Vermieter und Mieter, ob wir damit klarkommen.
10: Die Ostsächsische Sparkasse Dresden modernisiert ihre Filialen. Wie das Unternehmen mitteilte, wird dazu ein 7-stelliger Betrag investiert. Das größte Projekt ist der Umbau der Filiale im Elbcenter an der Leipziger Straße. Dort starten heute die Bauarbeiten. Die Sparkasse bleibt trotzdem in Teilbereichen geöffnet. Die Kundenberatung findet jetzt in der 2. Etage des Gebäudes auf der Bürgerstraße statt. Auch Geldautomat und Kontoauszugdrucker können im Eingangsbereich weiter genutzt werden. Gas dürfte in diesem Winter wegen des Iran-Kriegs und anderen Krisen teurer sein. Außerdem sind die Gasspeicher gerade mal zur Hälfte gefüllt, weniger als im vergangenen Jahr. Die Opposition fordert die Regierung auf, aktiv zu werden. Das Bundeswirtschaftsministerium versucht aber zu beruhigen und will nichts von einer Mangellage wissen. Der Chef der Bundesnetzagentur, Klaus Müller, appellierte im ZDF an Versorger, ihre Speicher zu füllen.
12: Es ist genug Gas verfügbar. Man muss es nur einkaufen und auch in Deutschland, in Europa einspeichern. Das kann man Stand heute auch noch schaffen. Man muss dafür nur jetzt richtig ranklotzen.
10: Verbraucherschützer meinen, sich schon mal nach günstigeren Versorgern umzuschauen, kann nicht schaden.
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13: Guten Morgen, es sieht sehr freundlich aus bei uns heute in Dresden Stadt und Land. Wird auch den ganzen Tag recht schön bleiben, Temperaturen bis zu 25 Grad. Am Abend sind dann doch ein paar einzelne Schauer möglich. Morgen dann Sonne und Wolken im Wechsel mit Schauern und kurzen Gewittern, Temperaturen bei etwa 22 Grad. Der Sonntag dann bei 21 Grad, überwiegend freundlich und trocken. Im Moment alles noch ruhig im Stadtverkehr, auch außenrum auf den Autobahnen keine größeren Probleme. Blitzer aktuell auch keine gemeldet, aber wenn Sie einen sehen, dann gerne bei uns melden. Die Nummer ist kostenlos für Sie, die 03x800 und die 4.
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18: 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So, wir alle zusammen wünschen Ihnen einen guten Start in diesen Freitag, der 21. August. Einen schönen guten Morgen.
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Es ist Freitag, der 21. August. André und die Morgenmädels hier. 7:02 jetzt, nicht wundern. André ist heute mal nicht da, der ist nämlich an der Ostsee. Da wird nämlich geheiratet. Insofern schicken wir mal liebe Grüße nach oben. Wir schauen jetzt aber schon mal aufs Wochenende. Was machen Sie denn morgen Abend? Vielleicht sind Sie zu einer Hochzeit eingeladen, dann viel Spaß. Wenn nicht, hätten wir da jetzt eine schöne Idee. Und zwar Michael Patrick Kelly, der rockt morgen Abend die Hutbergbühne in Kamenz. Also ein richtig schönes Konzert. Wetter soll ja auch, naja, vielleicht mal ein kleiner Schauer, aber im Großen und Ganzen kann es ein schöner, netter Sommerabend werden. 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Es geht zu Michael Patrick Kelly morgen Abend auf der Kamenzer Hutbergbühne. Und ja, Michael Patrick Kelly jetzt auch gleich live bei uns im Radio. 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Viel Glück!

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1: Ja, und da ist er wieder in der Leitung, unser Micha Klein. Hallo Micha.
2: Hallo Christine, guten Morgen.
1: So, Micha, wir beide heute zusammen, weil der André und die Miri sind ja schon an der Ostsee, die heiraten heute.
2: Ja.
1: Ich weiß gar nicht, wann ist es heute? Also so der eigentliche Trauungsakt, so mit Standesbeamten und so?
2: Das wurde mir nicht mitgeteilt. Ich glaube, man hatte Angst, dass wir trotzdem noch kommen würden. Also ich weiß nicht, wann das heute passiert. Wir sind ja morgen dann mit dabei. Ne?
1: Wie wird das Wetter da oben? Nicht ganz so schön, wie sie es eigentlich erhofft hatten. Ne? So
2: ja, das ist natürlich gemein für die Ostsee. Ja. Man erhofft sich dann irgendwie die Hochsommertemperaturen im August. Aber an der Ostsee ist es halt nicht immer so. Und nach der langen warmen Phase ist es da oben jetzt auch so bei 20 Grad ein bisschen wechselhaft. Also es kann sein, dass wir dann auch noch einen Schauer erleben heute Abend oder morgen dann auch im Laufe des Tages vielleicht vereinzelt mal. Aber grundsätzlich nicht unfreundlich. Also da ist immer wieder Sonne mit dabei und naja, im Sonnenschein fühlt sich auch ein bisschen wärmer an.
1: Okay, so, jetzt kommen wir mal zum Wetter hier bei uns. Was interessiert uns hier da oben, die Ostsee? Wie wird's denn bei uns heute?
2: Bei uns wird's heute erstmal noch richtig sommerwarm. Das heißt, über 25 Grad sind nochmal möglich. Die werden relativ schnell so zum Mittag hin erreicht. Danach ändert sich's wieder. Da kommt ein Tiefausläufer, der bringt nach und nach auch wieder kühlere Luft zu uns. Aber vor allem bringt der erstmal heute Nachmittag die Wolken und dann zeitweise auch Regen. Vielleicht auch irgendwo dabei ein Gewitter. Und dann kühlt sich's wieder ab, sodass wir morgen am Sonnabend gerade mal so knapp über 20 Grad wahrscheinlich haben. Mit vielen Wolken immer mal wieder ein Schauer. Es ist nicht komplett grau, aber eben deutlich mehr bewölkt. Und dann am Sonntag aber wieder der freundliche Sonnen-Wolken-Mix. Sehr schönes Wetter, aber nicht so besonders warm, so knapp über 20 Grad.
1: Okay, Micha, dann machen wir jetzt erstmal ein Käffchen und hören uns dann später nochmal. Bis dann!

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8: Mit Luise Lippert. Schönen guten Morgen. Dresden pflanzt 61 Bäume für 600.000 Euro, spart aber bei den Brunnen. Hätte man auf 10 dieser teuren Bäume verzichtet, würden die Brunnen alle laufen, kritisieren die Stadträte von Team Zastrow. Sie haben die Zahlen über eine Anfrage erfahren. Die ostsächsische Sparkasse Dresden modernisiert ihre Filialen. Wie das Unternehmen mitteilte, wird dazu ein 7-stelliger Betrag investiert. Das größte Projekt ist der Umbau der Filiale im Elbcenter an der Leipziger Straße. Weil an der Talsperre Lehnmühle immer wieder Leute über den ausgetrockneten Stauraum spazieren, greift jetzt eine Sicherheitsfirma durch. Die Landestalsperrenverwaltung hat die Security engagiert, sie soll das Betretungsverbot kontrollieren. Und auch wenn es noch warm ist, die Heizsaison steht vor der Tür und die Gasspeicher sind in diesem Jahr nur halb gefüllt. Doch das Bundeswirtschaftsministerium versucht zu beruhigen, eine Gasmangellage sei im kommenden Winter nicht zu erwarten.
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10: Guten Morgen, ein sonniger Start in den Tag für Dresden Stadt und Land. Später dann dicke Wolken und Regen möglich, heute bis zu 26 Grad. Morgen wechselhaft mit Schauern und Gewittern bis zu 19 Grad. Der Sonntag dann wieder freundlicher und trocken und bis zu 21 Grad. Auf der A13 Berlin Richtung Dresden ein Spanngurt auf der linken Spur zwischen Ortrand und Schönborn. Auf der Weixdorfer Straße in Medingen wird in Richtung Weixdorf geblitzt und dann noch ein Blitzer in Radeberg auf der Oberstraße. Da steht sie am Markt. Wenn Sie noch was sehen auf Ihrem Weg zur Arbeit, dann gerne melden, wo es staut oder blitzt. Das ist die kostenlose Nummer 03x800 und die 4.
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13: Morgen. Willst du mich heiraten?
14: Nein.
13: Wirklich? So, bei uns dreht sich heute alles ein bisschen ums Heiraten. Zum einen natürlich, weil unser André heiratet jetzt am Wochenende an der Ostsee. Deshalb ist er auch heute nicht da. Aber gleich gibt's ja auch unsere kleine Rubrik Schlau gemacht um 7:30. Und da kümmern wir uns heute mal um den Ehering. Den Ehering tragen ja die meisten in der rechten Hand, also rechts. Aber warum ist das so? Also warum trägt man seinen Ehering meistens rechts? Die Antwort auf diese Frage gibt's gleich. Jetzt wünschen wir erstmal einen guten Start in diesen Freitag, der 21. August. Kommen Sie gut rein.
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0: Einen schönen Freitagmorgen für Sie, ganz genau 7:30. Na gut, eine Minute nach 7:30. Und jetzt gibt's wieder die kleine Extraportion Wissen am Morgen. Und da kümmern wir uns heute mal ums Heiraten bzw. um den Ehering. Den trägt man ja meist an der rechten Hand. Aber warum ist das so? Die Antwort gibt's jetzt.
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0: Ja, also eine wirkliche Erklärung gibt's dafür ehrlich gesagt gar nicht. Früher war es nämlich gerade andersrum. In der Antike galt der Glaube, dass ein Nerv vom linken Ringfinger direkt zum Herzen und damit zur Liebe führt. Das war die sogenannte Vena Amoris, die Liebesader. Und deshalb wurde der Trauring oder der Ehering auch immer links getragen. In den meisten Ländern ist das auch heute noch so üblich. Nur hier bei uns ist es irgendwie nach rechts übergeschwappt. Eventuell wollten die alten Germanen ein bisschen angeben mit der rechten Hand, da begrüßt man sich ja meist und da war dann eben der Klunker dran. Eine andere Theorie behauptet, das sei auf die Reformation zurückzuführen. Die Protestanten trugen den Ehering bewusst an der anderen, also an der rechten Hand. Ja, und irgendwie hat sich es dann halt durchgesetzt und der Ehering ist von der ursprünglich linken an die rechte Hand gewandert. Zumindest hier bei uns in Deutschland.
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2: Einen schönen guten Morgen. Wir starten sehr sonnig in den Tag hier in Dresden Stadt und Land. Später kann es dann Regen geben bis zu 26 Grad. Vorsicht auf der A13 Berlin Richtung Dresden. Ein Spanngurt auf der linken Spur zwischen Ortrand und Schönborn. Und es blitzt in Medingen auf der Weixdorfer Straße in Richtung Weixdorf.
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1: So, es ist Freitag, es ist der 21. August und der Micha Klein ist in der Leitung. Wir können Quatsch machen, Micha.
2: Endlich mal keiner, der auf uns aufpasst. Hallo,
1: genau, heute tanzen die Mäuse auf dem Tisch, weil der André, er hat es ja so gewollt. Er heiratet am Wochenende an der Ostsee. So, hast du schon deinen Anzug, keine Ahnung, hier Sachen gebügelt und so? Also du wirst ja hinfahren?
2: Also mir wurde die Information gegeben, alles ganz ungezwungen und bloß jetzt nicht hier Anzug und so weiter und so fort. Ich habe vorsichtshalber gebügelt, weil man kann sich ja nicht immer so hundertprozentig auf solche Aussagen verlassen, aber eigentlich bin ich eingestellt auf sehr locker.
1: Okay, aber du bist vorbereitet.
2: Ich bin vorbereitet.
1: Sehr schön.
2: Ich glaube ja keinem mehr.
1: So, lass uns kurz über das Wetter reden. Der Tagesstart, also hier bei uns zumindest, ist recht freundlich. Leider bleibt es da nicht so.
2: Nee, genau. Es wird erstmal noch richtig schön sommerlich heute Vormittag. Also Temperaturen ziehen jetzt auch richtig gut an und vor allem viel, viel Sonnenschein. Temperaturmäßig können es dann so um 25, 26 Grad werden, also wirkliches Sommerniveau. Allerdings, du hast es schon angedeutet, da ziehen wieder dicke Wolken herein, der nächste Tiefausläufer kommt. Das heißt, am Nachmittag zieht sich alles sehr zu und vor allem dann am späteren Nachmittag und am Abend, da wird es dann Regen bei uns geben, so richtig in kräftigen Schauern und vor allem, da kann dann auch mal ein Gewitter mit dabei sein. Also es wird heute vom Wetterablauf her so sein, dass es leider nicht so schön bleibt wie jetzt heute Vormittag.
1: Ist das an der Ostsee eigentlich auch so? Entschuldigung, also ich frage nur so interessenhalber.
2: Du fragst für einen Freund, ne? für einen Ex fragst du.
1: Ja.
2: Nicht ganz. Also es ist sogar schon ein bisschen früher bei denen wahrscheinlich bewölkt, auch am Nachmittag. Und wahrscheinlich werden die nicht ganz so viel kräftige Schauer abbekommen. Was halt die? Ich bin ja gleich auch schon wieder da. Also das heißt, es wird wahrscheinlich mal so ein ganz vereinzelter Schauer mit dabei sein. Und morgen ist so ein bisschen durchwachsen, aber auch viele schöne sonnige Phasen. An der Küste geht ja oft mal so ein bisschen schneller alles, einfach vom Wechsel hin und her. Und deswegen, ja, für Ostsee nettes Wetter, nicht ganz so warm, so um 20 Grad.
1: Okay, und wie sieht das Wochenende bei uns aus? Ich glaube, da ist zweigeteilt.
2: Genau, also es ist erstmal so, dass es morgen noch losgeht mit den dicken Wolken und auch nochmal Regenschauern am Vormittag. Nachmittags wird es dann langsam schöner und freundlicher und bei den Temperaturen bleiben wir meistens so knapp unter 20 Grad. Am Sonntag, ja, vielleicht 20, 21 Grad und so ein ganz freundlicher Mix aus Sonne und Wolken, wahrscheinlich trocken, ein bisschen windig. Das wird also der schönere Tag werden.
1: Okay, so, bleiben wir dabei, machen wir ein Käffchen.
2: Also du, ich bin abhängig, ich brauche den.
1: Gut, machen wir so. Bis dann, Micha.
2: Bis gleich.

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4: Mit Luise Lippert, schönen guten Morgen. Die Dresdner Brunnen sind offenbar Opfer von Querelen im Rathaus. Eine Anfrage von Team Zastro legt offen, dass der Betrieb der Wasserspiele keine Frage des Geldes ist. 100.000 Euro würden angeblich fehlen, heißt es in der Antwort aus den Amtsstuben. Gleichzeitig hat die Stadt aber 61 neue Straßenbäume gepflanzt für 600.000 Euro. Eine simple Lösung zur Finanzierung der Brunnen wäre es gewesen, auf 10 dieser Bäume zu verzichten. Das rechnen die Stadträte von Team Zastro zusammen. Die sächsische Wohnungswirtschaft fordert von der Bundesregierung weniger Bürokratie und mehr Verlässlichkeit. Und zwar, wenn es um Energiegesetze geht. Aktuell wurde über Nacht eine Förderung gestrichen, die für Sachsen sehr gut funktioniert hat, sagt Alexander Müller vom Verband der Wohnungswirtschaft Sachsen.
5: Dort wurden Gebäudesanierungen gefördert, die klimatechnisch was bringen. Jetzt ist umgestellt worden von dieser recht breiten Förderung auf nur noch Leuchttürme, die gefördert werden. Gebäude, die der breiten Masse, die wir hier in Sachsen haben, auch im ländlichen Raum, nichts mehr nützt.
4: Weil an der Talsperre Lehnmühle immer wieder Leute über den ausgetrockneten Stauraum spazieren, greift jetzt eine Sicherheitsfirma durch. Die Landestalsperrenverwaltung hat die Security engagiert. Sie soll das Betretungsverbot kontrollieren. Das Gelände ist strenges Trinkwasserschutzgebiet. Außerdem besteht Lebensgefahr. Es gibt Untiefen, in denen man leicht stecken bleiben kann. Aktuell ist es noch warm, aber die Heizsaison steht schon vor der Tür und die Gasspeicher sind in diesem Jahr nur halb gefüllt. Doch das Bundeswirtschaftsministerium versucht zu beruhigen, eine Gasmangellage sei im kommenden Winter nicht zu erwarten. Claudia Wächter berichtet.
6: Entscheidend sind ja nicht nur die Speicher, betont das Ministerium. Gas komme auch über Pipelines aus Norwegen, anderen EU-Ländern und den LNG-Terminals. Außerdem, eine angespannte Marktlage sei noch keine Versorgungskrise. Aber man werde sich kümmern, falls nötig. Verbraucherschützer haben aber bereits vor steigenden Gaspreisen gewarnt.
4: Für Kinder im Alter zwischen 9 und 10 Jahren in Deutschland ist eine neue U-Untersuchung geplant. Das hat der gemeinsame Bundesausschuss beschlossen, der festlegt, welche Leistungen die gesetzliche Krankenkasse übernimmt. Bisher gibt's regelmäßige U-Untersuchungen nur für Kinder bis einschließlich 5 Jahre.
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8: Guten Morgen, der Tag startet sehr sonnig bei uns in Dresden Stadt und Land. Später dann Wolken und Regen und bis zu 26 Grad. Es staut sich in Pirna auf der Schandauer Straße und der Königsteiner Straße zwischen der Stropener und der Einsteinstraße. Dort aktuell 10 Minuten Zeitverlust. In Dohna ist Ladung verloren gegangen, am Kuxberg eine etwa 50 Meter lange Betonspur. Und auf der A13 Berlin Richtung Dresden ein Spanngurt zwischen Ortrand und Schönborn auf der linken Spur. Blitzer auf der Pillnitzer Landstraße stadtauswärts, der Georg-Palitz-Straße stadtauswärts und in Medigen einer auf der Weixdorfer Straße.
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3: Und hier ist Christine Hart.
0: Hallo.
10: Ihr Lieblingsfilm?
0: Dr. Dingsing.
10: Bitte was?
0: Dirty Dingsing.
10: Entschuldigung, ich hab's akustisch.
0: Dirty Dingsing.
10: Ach, Dirty Dancing.
0: Dongsi Dingsi, ja.
10: Ach hier, Dongsi Dingsi mit Patsy Spetsi, ja.
11: Ich habe eine Wassermelone getragen. Heute ist Dirty Dancing Tag, weil der Film 1987 in die US-Kinos damals kam. Ja, vielleicht gehen Sie am Wochenende mal wieder ins Kino oder Sie haben eine andere schöne Idee. Wir haben mal geguckt, was man Schönes anstellen kann hier bei uns. Passiert ja viel am Wochenende. Eine kleine Übersicht haben wir gleich für Sie. Jetzt erstmal einen guten Start in diesen Freitag, der 21. August heute. Schönen guten Morgen.
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Ja, und am Wochenende ist eine Menge los bei uns in Dresden. Bei den Filmnächten singt heute Abend Vincent Weiss, morgen dann Clouseau und am Sonntag werden wieder Filme gezeigt. 17 Uhr Sonnenallee und der Hauptfilm am Abend ist der Spaziergang nach Syrakus, der neue Film mit Charlie Hübner. Im Zoo wird Sonntag das große Zuckertütenfest gefeiert. Für Schulanfänger geht's kostenlos rein und es gibt sogar noch eine kleine Zuckertüte ab um 10 am Sonntag in unserem Dresdner Zoo. Der Radebeuler Tradition Der Zug ist Sonntag auch wieder unterwegs. Es geht von Radebeul über Moritzburg bis nach Radeburg. Alle Infos zu den Sonderfahrten der Traditionsbahn gibt's auf der Seite der Traditionsbahn Radebeul im Netz. Und in der Jungen Garde ist heute Abend Ausnahmekünstlerin Amy McDonald zu erleben. Um 19 Uhr geht's los. Das Konzert ist ratzefatze ausverkauft. 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Wenn Sie Lust haben, dabei zu sein, rufen Sie durch. 0351 32 33 34 35 ist unsere Nummer. 0351 32 33 34 35. Es geht zu Amy McDonald heute Abend in der Jungen Garde. Wir drücken die Daumen. Viel Glück.

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1: Jennifer Lopez und David Guetta. Save me tonight.
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1: An diesem Freitagmorgen 7:45 jetzt. Und der Micha ist in der Leitung. Hallo Micha.
2: Das trifft sich gut. Hallo, morgen.
1: Ach Mensch, wir heute so ganz alleine.
2: Ja, du kannst jetzt mal, wir können jetzt mal alles erzählen. Es gibt Dinge, die wir einfach mal loslassen wollen.
1: Ach naja, wenn die sich alle zurückziehen, um zu heiraten, was soll man da jetzt auch machen, ne?
2: Wenn sie uns alleine lassen und im Stich lassen hier.
1: Weißt du, wir machen einfach das, wofür wir da sind, nämlich Wetter. Also du zumindest. Also ich frage nach dem Wetter und du erzählst es. Wie wird's denn heute?
2: Da hat es aber viel Mühe gegeben, oder? Bei dieser Frage.
1: Ach, dann komm.
2: Haben wir lange dran geschrieben heute Nacht, oder?
1: Ja, es war schwer für mich. Subjekt, Prädikat, Objekt, muss alles drin sein in einem Satz.
2: Das war gut durchsortiert. Na gut, dann werde ich natürlich auch auf diese Frage antworten, die jetzt für mich ein bisschen überraschend kommt. Es wird erstmal schön, aber später wird es nicht mehr so schön. Also es wird der Vormittag sehr sonnig, sommerlich warm. Es geht hoch bei den Temperaturen auf Sommerwerte. Das heißt, so am Mittag können wir bei 25, 26 Grad liegen. Dann allerdings ziehen langsam dickere Wolken herein und die bringen auch Regen, Regenschauer, teilweise auch kräftige Schauer. Vor allem am Abend wird das dann auch mal richtig gießen können, kurzzeitig. Und da kann dann auch ein Gewitter mit dabei sein. Also so schön, wie dieser Tag heute startet, so wird er dann, was heißt leider, nicht zu Ende gehen. Für die Natur natürlich gut, dass wieder Wasser dabei ist.
1: Wie sieht es denn am Wochenende aus? Weil es wird ja viel gefeiert, auch hier bei uns in Sachsen. Das Wetter ist so mittel, sagen wir mal, oder?
2: Ja, wobei man muss jetzt sagen, also ich kann es verstehen, wenn jetzt viele Veranstalter Sorgen haben und auch viele, die irgendwo hinwollen, erstmal sagen, ach nee, ist ja mieses Wetter. Nee, nicht die Flinte ins Korn werfen, weil das wird wieder alles netter und schöner. Morgen früh geht's noch grau und nass los, aber nach und nach zieht der Regen dann ab und nachmittags lockert es auch langsam auf. Es wird jetzt nicht sofort der strahlende Sonnenschein sein, aber für Abend sieht's wieder deutlich netter aus. Es wird leider nicht ganz so warm, also Temperaturen so bei knapp 20 Grad. Und weil es dann abends aufklart, wird es natürlich auch schnell sehr frisch werden. Aber zumindest freundliches Wetter, eine klare, eine kalte Nacht zum Sonntag. Und am Sonntag selbst ist es so ein Sonne-Wolken-Gemisch. Phasenweise sehr schön, auch gerade wahrscheinlich wieder am Nachmittag, aber auch nur gerade mal 20 Grad und ein bisschen windig. Also deswegen, für viele Veranstaltungen ist es sogar besser, als wenn es jetzt so wahnsinnig heiß wäre. Ich sag mal, die Getränkeumsätze sind wahrscheinlich besser, die Bratwürste und Ähnliches auch. Insofern kann ich Veranstaltern im Moment nur Mut machen.
1: Ich mag, wie du denkst, Micha.
2: Ja.
1: So, wir machen jetzt erstmal ein Käffchen, ganz wie immer, und hören uns dann gleich nochmal.
2: Sehr gerne, bis dann.
1: Bis dann.

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13: Mit Luise Lippert, schönen guten Morgen. Dresden pflanzt 61 neue Bäume für 600.000 Euro, spart aber bei den Brunnen. Hätte man auf 10 dieser teuren Bäume verzichtet, würden die Brunnen alle laufen, kritisieren die Stadträte von Team Zastrow. Sie haben die Zahlen über eine Anfrage erfahren. Mit einer Fahrraddemo in Löbtau will der ADFC am Nachmittag alle Autofahrer auf den sicheren Abstand beim Überholen aufmerksam machen. Poolnudeln auf dem Gepäckträger sollen die vorgeschriebenen 1,5 Meter veranschaulichen. Weil an der Talsperre Lehnmühle immer wieder Leute über den ausgetrockneten Stauraum spazieren, greift jetzt eine Sicherheitsfirma durch. Die Landestalsperrenverwaltung hat die Security engagiert. Sie soll das Betretungsverbot kontrollieren. Und nicht nur bei uns ist es zu trocken, auch in Mittelamerika. Der Panama-Kanal fährt wegen dem zu niedrigen Pegel den Verkehr runter. Die buchbaren Durchfahrten werden schrittweise reduziert.
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15: Guten Morgen. Viel Sonnenschein für Dresden Stadt und Land zum Start in den Freitag. Später dann Wolken und Regen möglich bis zu 26 Grad. Morgen wechselhaft mit Schauern und Gewittern bei bis zu 19 Grad. In Dona ist die Ortsdurchfahrt voller verlorener Ladung am Kuxberg eine 50 Meter lange Betonspur. Außerdem zwischen Tschorna und dem Abzweig nach Tauschauer Anbau Ladung verloren gegangen, ganz viel Müll und Plastik und Holz und Blitzer auf der Pillnitzer Landstraße statt auswärts, auf der Georg-Palitz-Straße statt auswärts und in Radeberg auf der Oberstraße am Markt. Wenn Sie noch was sehen, gerne melden, kostenlos 03x800 und die 4.
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20: Ja, der ist heute nicht da, weil der heiratet ganz romantisch an der Ostsee. Insofern hat er heute mal frei. Aber Montag sind wir dann allesamt wieder am Start für Sie. Jetzt wünschen wir Ihnen erstmal einen guten Start in diesen Freitag, 21. August heute. Kommen Sie gut rein.
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1: Happy Birthday Zschonergrundbad. Der Verein Naturkulturbad Zschonergrund feiert in diesem Jahr 30-jähriges Jubiläum. 1996 hat sich der Verein gegründet. 16 Jahre später, also 2015, konnte das Naturbad wieder eröffnet werden. 30 Jahre Vereinsgeschichte werden jetzt am Sonntag mit einem großen Sommerfest gefeiert ab 16 Uhr mit Live-Musik, Cocktailtaxi und speziellen Führungen. 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
1: Viel Sonnenschein heute Morgen für Dresden Stadt und Land. Später dann Wolken und Regen möglich bis zu 26 Grad. Auf der B101 von Freiberg in Richtung Meißen klemmt zwischen Nossen und Oberäuler aktuell 10 Minuten Zeitverlust. Der neueste Blitzer in Dresden auf der Pillnitzer Landstraße stadtauswärts. Kommen Sie gut an.
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1: Das verleitet aber auch zum Mitpfeifen. Ich kann den André ein bisschen verstehen, dieses Better-Wetterman Michael. So, Freitagmorgen, 8.42 Uhr in der Leitung ist unser Michael Klein.
2: Ich finde das Beste immer am Ende dieses... Da achtet niemand drauf, das kriegt keiner mit, aber das ist...
1: Das ist Feenstaub. Feenstaub ist das, Michael, weißt du?
2: Ja. Oder es ist Windstärke 8.
1: Das kriegen wir heute aber alles nicht. Das sieht im Moment zumindest richtig gut aus, was das Wetter angeht.
2: Ja, sieht's aus und wird's auch erstmal. Also es wird auch noch richtig warm, so zum Mittag hin. 24 Grad, am frühen Nachmittag 25, vielleicht 26 Grad punktuell. Und das alles mit ganz viel Sonnenschein. Und dann ab dem Mittag geht's los, dass langsam die ersten Wolken hereinziehen. Und nachmittags ist dann immer dicker, immer grauer bewölkt wird. Und mit dem späten Nachmittag und dem Abend, da geht's dann los mit Schauern, teilweise wahrscheinlich auch Gewitter, die da durchziehen. Und das kann dann auch mal kräftiger sein und nochmal kräftiger gießen. Also dieser Tag ist wirklich sehr, sehr unterschiedlich, beginnt sehr, sehr sommerlich schön, wird später ganz anders.
1: Und das Wochenende ist auch unterschiedlich, kann man sagen. Also Samstag und Sonntag unterscheiden sich.
2: Das kann man so sagen, ja.
1: Du weißt, was ich meine. Sie doch auch, oder?
2: Ich habe eine Ahnung. Ja, tatsächlich. Erstmal ist es so, dass dieser Tiefausläufer uns morgen Vormittag noch beschäftigt. Also die Nacht ist dick bewölkt, bringt immer wieder Regen. Und morgen Vormittag wird der wahrscheinlich auch noch über uns hängen. Immer mal wieder Schauer, teilweise auch mal etwas kräftiger. Und dann zieht das Ganze langsam ab, sodass also schon der Samstagnachmittag deutlich freundlicher wird. Also erstens trockener und zweitens dann langsam auflockert, sodass wir noch einen ganz netten und schönen Abend haben. Aber da es tagsüber unter diesen dicken Wolken gerade mal so vielleicht knappe 20 Grad gibt, wird abends natürlich ganz schnell auch wieder frisch werden. Und nach einer trockenen, klaren, sehr frischen Nacht, nämlich teilweise unter 10 Grad, wird es dann ein freundlicher Sonntag werden. So ein Sonne-Wolken-Mix ist das bei Höchstwerten um 20 Grad, allerdings auch ein bisschen windig.
1: Wenn wir vielleicht noch kurz auf das Wochenendwetter an der Ostsee gucken, lieber Micha, weil es hat ja einen Grund, dass wir beide heute hier alleine sind. Der André heiratet ja am Wochenende an der Ostsee und die Brit hat vorhin auch gerade geschrieben, die sind in Warnemünde, also die sind nach Warnemünde gefahren und die würden sich auch für das Ostseewetter interessieren. Also bitte.
2: Ja, das Wochenende wird auch ein bisschen wechselhafter. Also heute erstmal ein sehr schöner Nachmittag, wenn man jetzt da ankommen sollte schon. Also dann wird es morgen auch über längere Strecken wahrscheinlich noch schön sein. Später kommen wahrscheinlich mal Schauer durchgezogen. Insgesamt ist so ein bisschen unbeständig, aber die meisten Schauer werden wahrscheinlich nur sehr, sehr punktuell erstmal sein, bevor es zum Abend dann nochmal losgeht und deswegen auch der Sonntag etwas durchwachsen. Bei den Temperaturen sind es auch so knapp 20 Grad. Also das ist natürlich für die Ostsee, sage ich mal, ja, da kann man jetzt nicht den Balearenurlaub erwarten von den Temperaturen her. Das ist, glaube ich, ganz angenehm.
1: Naja, dafür gibt es Fischbrötchen. Hat ja auch was.
2: Richtig, meistens sind die ja auch noch ein bisschen warm. Und nächste Woche übrigens, wer länger an der Ostsee ist, nächste Woche gibt es nochmal Sommertemperaturen.
1: Okay, dann machen wir jetzt erstmal ein Käffchen und hören uns dann gleich nochmal.
2: Sehr gerne, bis dann.
1: Bis dann.

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19: Mit Luise Lippert, schönen guten Morgen. Die Debatte um die Brunnen in der Stadt reißt nicht ab. Eine Anfrage von Tim Zastrow legt jetzt offen, dass der Betrieb der Wasserspiele keine Frage des Geldes ist. 100.000 Euro würden angeblich fehlen, heißt es in der Antwort aus den Amtsstuben. Gleichzeitig hat die Stadt aber 61 neue Straßenbäume gepflanzt für 600.000 Euro. Eine simple Lösung zur Finanzierung der Brunnen wäre es gewesen, auf 10 dieser Bäume zu verzichten. Das rechnen die Stadträte von Team Zastrow zusammen. Fernwärme soll für Mieter und Vermieter in Sachsen bezahlbar bleiben. Das fordert die sächsische Wohnungswirtschaft von der Bundesregierung. Fernwärme dürfe gegenüber Wärmepumpen nicht benachteiligt werden. Außerdem brauche man Verlässlichkeit und keine Hauruck-Aktion, so Miriam Philipp vom Verband sächsischer Wohnungsgenossenschaften.
20: Da sind wir bei dem Thema, dass nach meinem Geschmack einfach zu schnell auch Gesetze gebastelt werden und nach dem Motto, wir gucken jetzt mal, ob es funktioniert, also so mein Eindruck zumindest, und wo wir dann eben als Versuchskaninchen sind, Vermieter und Mieter, ob wir damit klarkommen.
19: Die Ostsächsische Sparkasse Dresden modernisiert ihre Filialen. Wie das Unternehmen mitteilte, wird dazu ein 7-stelliger Betrag investiert. Das größte Projekt ist der Umbau der Filiale im Elbcenter an der Leipziger Straße. Dort starten heute die Bauarbeiten. Die Sparkasse bleibt trotzdem in Teilbereichen geöffnet. Die Kundenberatung findet jetzt in der 2. Etage des Gebäudes auf der Bürgerstraße statt. Auch Geldautomat und Kontoauszugdrucker können im Eingangsbereich weiter genutzt werden. Gas dürfte in diesem Winter wegen des Iran-Kriegs und anderen Krisen teurer sein. Außerdem sind die Gasspeicher gerade mal zur Hälfte gefüllt, weniger als im vergangenen Jahr. Die Opposition fordert die Regierung auf, aktiv zu werden. Das Bundeswirtschaftsministerium versucht aber zu beruhigen und will nichts von einer Mangellage wissen. Der Chef der Bundesnetzagentur, Klaus Müller, appellierte im ZDF an Versorger, ihre Speicher zu füllen.
0: Es ist genug Gas verfügbar. Man muss es nur einkaufen und auch in Deutschland, in Europa einspeichern. Das kann man Stand heute auch noch schaffen. Man muss dafür nur jetzt richtig ranklotzen.
19: Verbraucherschützer meinen, sich schon mal nach günstigeren Versorgern umzuschauen, kann nicht schaden.
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22: Guten Morgen, viel Sonne heute für Dresden, Stadt und Land. Im Tagesverlauf zieht sich zu, dann kann es regnen, heute bis zu 26 Grad. Morgen wechselhaft mit Schauern und Gewittern und bis zu 19 Grad. Auf der B101 in Meißen Stau zwischen der neuen Elbbrücke und dem Adam-Bayerlein-Platz. Aktuell 10 Minuten Zeitverlust, nochmal B101 zwischen Großenhain und Priesterwitz. Stau 10 Minuten extra, ein Unfall in Sebnitz auf der Neustädter Straße unterhalb vom Pflegeheim. Nur Pkw kommen an der Unfallstelle vorbei. Blitzer bei uns auf der Pillnitzer Landstraße, auf der Georg-Palitz-Straße und in Radeberg stehen sie auf der Oberstraße am Markt. Kommen Sie gut und sicher an Ihr Ziel.
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4: 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Die ist in der 7C und ich finde die Sache ganz interessant. 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
2: Na, da drücke ich euch dolle die Daumen. 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
1: Ja, und da ist er nochmal in der Leitung, unser Micha Klein. Hallo Micha.
2: Hallo Christine.
1: So, langsam wird's ernst. Der André ist ja nicht da heute. Der heiratet an der Ostsee und du machst dich dann auch gleich auf den Weg. Hast du eigentlich ein Geschenk?
2: Ja, verrate ich jetzt aber hier nicht.
1: Och, das würde uns jetzt aber alle ein bisschen interessieren. Ist was Romantisches?
2: Schon doch, ja. Ein bisschen Romantisches auf alle Fälle.
1: Ach Mensch, so. Das Wetter ist heute, also erstmal sieht's, also hier bei uns in Sachsen zumindest, erstmal sieht's ziemlich gut aus. Geht aber nicht so schön weiter.
2: Ja, es ist endlich, sagen wir es so. Aber das ist ja beim Wetter immer so. Nur diese Endlichkeit kommt heute schon im Laufe des Nachmittags.
1: Jetzt kommst du hier mit Endlichkeit um die Ecke, weißt du. Aber das gilt ja nicht fürs Wetter.
2: Selbst die längste Sommerphase ist ja irgendwann mal spätestens Weihnachten wieder vorbei. Nein, also tatsächlich ist das heute so, dass der Vormittag sehr, sehr schön sonnig und dann auch langsam sommerlich warm ist. Also am Mittag, am frühen Nachmittag werden wir so über 24, 25 Grad erreichen können. Dann allerdings kommen langsam immer mehr Wolken hereingezogen. Und mit dem Nachmittag, mit dem späten Nachmittag und vor allem am Abend, da wird es kräftige Schauer und teilweise auch Gewitter geben können. Das kann nochmal richtig gießen. Ist auch nicht ausgeschlossen, dass das vielleicht punktuell irgendwo unwetterartig kräftig wird. Aber bis dahin, bis zum Mittag, in den Nachmittag hinein, erstmal alles sehr, sehr schön.
1: Und das Wochenende hat dann zwei Seiten.
2: Genau, das beginnt noch mit diesem Tiefausläufer, den wir heute abbekommen. Der ist dann in der Nacht und morgen früh noch da. Das heißt auch noch mit Regen und den dicken Wolken. Und der bringt auch kühlere Luft. Deswegen werden es morgen nur so ganz knappe 20 Grad, meistens eher 18, 19. Und das zieht langsam raus, sodass am Nachmittag es trocken wird und dann auch langsam auflockert. Passiert dann aber voraussichtlich erst zum späteren Nachmittagabend so richtig gut, dass dann die Sonne sich so gut zeigt. Und das aber läutet dann einen freundlicheren Sonntag ein. Auch da kann es immer mal zwischendurch dickere Wolken geben. Aber insgesamt wirklich sehr, sehr nett, sehr freundliches Wetter und trocken. Temperaturen so um 20 Grad und generell also auch für alle Festivitäten, die am Wochenende anstehen. Also der ab dem Samstagnachmittag sieht eigentlich alles ganz gut aus. Nicht so besonders warm, aber gerade zum Feiern eigentlich ganz okay.
1: Und nächste Woche soll es ja dann wirklich auch nochmal heiß werden, ne?
2: Ja, und vielleicht danach auch nochmal im September. Also erstmal gibt es für nächste Woche bei uns hier in Sachsen, ja, nicht ganz übertrieben heiß, aber sommerlich warm, über 25 Grad in der Wochenmitte. Und im Moment gibt es wirklich immer noch so einige Wettermodelle, die hin und her rechnen, dass es auch im September vielleicht nochmal so zwei Tage mit 30 Grad geben könnte. Das ist schon eine ziemliche Ausnahmesituation, aber in diesem Sommer ist ja alles möglich und das könnte sein, dass da wirklich nochmal eine kleine Hitzewelle kommt.
1: Na, da sind wir mal gespannt. Alles möglich ist am Wochenende auch an der Ostsee. Unser André heiratet. Das heißt, wir hören uns Montag, hören wir uns dann quasi alle wieder und dann ist alles ganz anders.
2: Dann alles gesittet. Und es ändert sich aber am Montag, dass ich nicht da bin, weil ich habe Urlaub.
1: Stimmt. Oh Gott, du machst ja dann gleich weiter Richtung Schweden geht's, ne?
2: Nach Schweden. Richtig, oh. Genau.
1: Na Mann, dann hören wir uns ja ziemlich lange nicht. Dann eine schöne Zeit und ja, bis dann irgendwann nach dem Urlaub, Micha.
2: Ja. Also, ich bin Schwedisch, ja.
1: Oh, bis dahin.
2: Bis dann, tschüss.

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9: Mit Luise Lippert. Schönen guten Morgen. Dresden pflanzt 61 Bäume für 600.000 Euro, spart aber bei den Brunnen. Hätte man auf 10 dieser teuren Bäume verzichtet, würden die Brunnen alle laufen, kritisieren die Stadträte von Team Zastrow. Sie haben die Zahlen über eine Anfrage erfahren. Die Ostsächsische Sparkasse Dresden modernisiert ihre Filialen. Wie das Unternehmen mitteilte, wird dazu ein 7-stelliger Betrag investiert. Das größte Projekt ist der Umbau der Filiale im Elbcenter an der Leipziger Straße. Weil an der Talsperre Lehnmühle immer wieder Leute über den ausgetrockneten Stauraum spazieren, greift jetzt eine Sicherheitsfirma durch. Die Landestalsperrenverwaltung hat die Security engagiert. Sie soll das Betretungsverbot kontrollieren. Und auch wenn es noch warm ist, die Heizsaison steht vor der Tür und die Gasspeicher sind in diesem Jahr nur halb gefüllt. Doch das Bundeswirtschaftsministerium versucht zu beruhigen, eine Gasmangellage sei im kommenden Winter nicht zu erwarten.
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11: Guten Morgen, freundlich sieht's aus in Dresden Stadt und Land. Später im Tagesverlauf ziehen dann Wolken rein, dann kann's auch regnen bis zu 26 Grad. Morgen dann wechselhaft mit Schauern und Gewittern bei bis zu 19 Grad. Sonntag freundlicher und trocken und bis zu 21 Grad. Auf der B101 gibt es Sturmschäden zwischen Brand-Erbesdorf und dem Abzweig nach Müdelsdorf. Dort aktuell Vollsperrung. Die Tagesbaustelle läuft dort schon. In Sebnitz ein Unfall auf der Neustädter Straße unterhalb vom Pflegeheim. Da kommen nur Pkw an der Unfallstelle vorbei. Und es blitzt auf der Pillnitzer Landstraße und der Georg-Palitz-Straße. Und ein Blitzer in Medingen in der Weixdorfer Straße in beide Richtungen.
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9: Na, immerhin. So, wir alle zusammen wünschen Ihnen einen guten Start in diesen Freitag, heute der 21. August. Kommen Sie gut rein.
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1: Ja, heute geht's auf der Kohlrabi-Insel im Goldbachgrund mit dem traditionellen Sommerfest los. Da gibt's ein buntes Programm vom Kohlrabi-Verein und natürlich wird auch wieder der größte Kohlrabi gekürt. Für die Kleinsten gibt's eine Strohburg, eine Hüpfeburg und Kinderdisco. Heute Abend steigt die große 90er-Party. Ja, und für die Stärkung zwischendurch ist auch gesorgt mit Grillbude, leckerem Kuchen und Bierwagen. Also, da ist einiges los auf der Kohlrabi-Insel. Schauen Sie gern einfach mal vorbei. 18 Uhr geht's los.
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3: Ja, der hat sich gedacht, Mensch, er heiratet mal. Die sind also nicht da, die sind an der Ostsee. Deshalb machen wir es uns heute alleine mal so ein kleines bisschen schön. Aber kriegen wir irgendwie schon hin.
4: Bist du sicher?
3: Micha Klein ist in der Leitung, wir können Quatsch machen, Micha.
5: Endlich mal keiner, der auf uns aufpasst. Hallo,
3: genau, Mann. Heute tanzen die Mäuse auf dem Tisch, weil der André, er hat es ja so gewollt, er heiratet. Hast du schon deinen Anzug, keine Ahnung, hier Sachen gebügelt und so? Also du bist ja hinfahren.
5: Also mir wurde die Information gegeben, alles ganz ungezwungen und bloß jetzt nicht hier Anzug und so weiter und so fort. Ich habe vorsichtshalber gebügelt, weil man kann sich ja nicht immer so hundertprozentig auf solche Aussagen verlassen. Aber eigentlich bin ich eingestellt auf sehr locker.
3: Okay, aber du bist vorbereitet.
5: Ich bin vorbereitet.
3: Sehr schön.
5: Ich glaube ja keinem mehr.
6: Wo haben Sie denn dieses Kleid gekauft? Das ist ja scheußlich. Und diese Schuhe und der Mantel.
3: Weißt du, wir machen einfach das, wofür wir da sind, nämlich Wetter. Also du zumindest. Also ich frage nach dem Wetter und du erzählst es. Wie wird's denn heute?
5: Da hat sich aber viel Mühe gegeben, oder? Bei dieser Frage.
3: Ach, dann komm.
5: Hast du lange dran geschrieben heute Nacht, oder?
3: Ja, es war schwer für mich. Subjekt, Prädikat, Objekt, muss alles drin sein in einem Satz.
5: Das war gut durchsortiert. Na gut.
3: Das Wochenende ist unterschiedlich, kann man sagen. Also Samstag und Sonntag unterscheiden sich.
5: Das kann man so sagen, ja.
3: Na, du weißt, was ich meine. Sie doch auch, oder?
6: Nein, überhaupt nicht.
3: Am Sonntag gibt's bei uns im Radio den Reiseexpress. Mhm. Das macht unser Kollege Matthias Zilch. Und da ist für Sie eine tolle Reise nach Hamburg drin. Eine dreitägige Eventbusreise mit E-Teams. Geht's nach Hamburg? Es geht zum König der Löwen. Und da schließt sich jetzt der Kreis zu unserem Tim. Tim ist ja ursprünglich mal Hamburger gewesen. Also mittlerweile ja eingesächselt quasi.
7: Ja.
3: Wie lange bist du schon bei uns in Sachsen?
7: Ich bin seit Ende 2005, das sind auch schon
8: 20 Jahre.
3: Oh,
7: das ist ja verrückt, oder?
8: Also jetzt bist du richtig, sagst du.
7: Ja.
3: König der Löwen, warst du schon mal?
7: Das ist das Lustige. Ich habe meine Frau vor ungefähr auch 20 Jahren kennengelernt und habe gesagt, wir fahren mal zu mir nach Hamburg und dann gucken wir uns König der Löwen an. Wir haben es bis heute nicht gemacht.
3: Ach, das war ja so dein Catcher. Ja. Hast du gesagt, Baby, ich gehe so König der Löwen.
7: Nie geschafft bisher.
8: Ja. Zeig dir mal den Dschungel.
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8: Mit Luise Lippert, schönen guten Tag. Mit einer Fahrraddemo in Löbtau will der ADFC am Nachmittag alle Autofahrer auf den sicheren Abstand beim Überholen aufmerksam machen. Poolnudeln auf den Gepäckträgern sollen die vorgeschriebenen 1,5 Meter veranschaulichen. Dieser Sicherheitsabstand wird nach Ansicht des Fahrradclubs zu wenig eingehalten und auch zu wenig von den Behörden kontrolliert. Die Demo startet 16 Uhr am Rathauspark Löbtau. Die Ostsächsische Sparkasse Dresden modernisiert ihre Filialen. Wie das Unternehmen mitteilte, wird dazu ein 7-stelliger Betrag investiert. Einzelheiten von Janis Müller.
9: Das größte Projekt ist der Umbau der Filiale im Elbcenter an der Leipziger Straße. Dort starten heute die Bauarbeiten. Die Sparkasse bleibt trotzdem in Teilbereichen geöffnet. Die Kundenberatung findet jetzt in der 2. Etage des Gebäudes auf der Bürgerstraße statt. Auch Geldautomat und Kontoauszugsdrucker können im Eingangsbereich weiter genutzt werden.
8: Weil an der Talsperre Lehnmühle immer wieder Leute über den ausgetrockneten Stauraum spazieren, greift jetzt eine Sicherheitsfirma durch. Die Landestalsperrenverwaltung hat die Security engagiert. Sie soll das Betretungsverbot kontrollieren. Das Gelände ist strenges Trinkwasserschutzgebiet und außerdem besteht Lebensgefahr. Es gibt Untiefen, in denen man leicht stecken bleiben kann. Kiffen und Autofahren, das ist bekanntlich keine gute Idee und wird auch bestraft. Aber eine Umfrage des Gesamtverbands der Versicherer zeigt, die Regelung zu Grenzwerten zeigt kaum Wirkung. In den vergangenen 12 Monaten setzte sich trotzdem jeder 5. Befragte kurz nach dem Konsum ans Steuer. Uli Reitinger berichtet.
10: Ungefähr jeder Dritte sagt, er ist mir herzlich egal. Vor allem die, die schon lange regelmäßig kiffen, die haben sich schon, als Cannabis noch illegal war, nicht davon abhalten lassen. Die lassen sich auch von einem Grenzwert fürs Autofahren nicht beeindrucken. Wer sich mit mindestens 3,5 Nanogramm THC im Blut ans Steuer setzt, riskiert in der Regel ein 500 € Bußgeld, einen Monat Fahrverbot und 2 Punkte in Flensburg.
8: Tagelang bestimmte er die Schlagzeilen und jetzt ist der große Waldbrand im Hürtgenwald gelöscht. Es war der größte Brand in der Geschichte Nordrhein-Westfalens. Das Feuer erstreckte sich zuletzt über rund 300 Hektar, so groß wie das Tempelhofer Feld in Berlin. Zeitweise mussten auch Menschen evakuiert werden.
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12: Viel Sonne erstmal für Dresden, Stadt und Land, später dann Wolken und Regen möglich bis zu 26 Grad, morgen wechselhaft mit Schauern und Gewittern bis zu 19 Grad. Auf der Schandauer Straße in Pirna und der Königsteiner Straße stocken der Verkehr 10 Minuten mehr einplanen, ein Unfall in Segnitz auf der Neustädter Straße und Blitzer auf der Pillnitzer Landstraße, der Josephinenstraße, der Georg-Palitz-Straße und einer in Medigen auf der Weixdorfer Straße in beiden Richtungen. Wenn Ihnen noch was auffallen sollte, Stau oder Blitzer, dann gerne bei uns melden. Die Nummer ist kostenlos für Sie. Das ist die 03x800 und die 4. Wir sagen Dankeschön und melden es ganz schnell weiter.
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15: Und jetzt geht's durch den Freitagvormittag mit ganz viel Musik, zum Beispiel mit One Tee & Cool Tee, The Magic Key. Es kommt was Frisches von Kygo auf uns zu, außerdem ein Klassiker von Cyndi Lauper. Und wenn der Kollege neben Ihnen auf dem Schreibtisch mittrommelt oder der Autofahrer neben Ihnen auf dem Lenkrad, dann liegt's an dieser Nummer hier. Das sind Two Colors gemeinsam mit Safri Duo und Cynical. 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
1: Kygo, Khalid und Griffin. Save my love.
2: Save my love for somebody else.
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1: Schön freundlich bis jetzt der Freitag. Am Nachmittag Spitzentemperaturen so um die 26 Grad. Aber dann ziehen eben auch teilweise dickere Wolken rein, die wieder Regen oder auch mal ein Gewitter mitbringen können. Morgen ist es generell durchwachsen und am Sonntag wieder freundlicher und ein Quäntchen wärmer. Schauen wir auf die Straßen in Dresden Stadt und Land. Auf der A13 zwischen Radeburg und Thiendorf in beiden Richtungen immer noch Gefahr durch Personen. Vorsicht! Dann haben wir auf der Schandauer Straße zwischen Struppener Straße und Einsteinstraße derzeit Stop and Go und geblitzt wird auf der Josephinenstraße. Außerdem auf der Pillnitzer Landstraße stadtauswärts, auf der Georg-Palitz-Straße stadtauswärts und in Medingen auf der Weixdorfer Straße beidseitig.
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1: Mit Daniel Pavel und gleich gibt's Sommersound unter anderem von Alvaro Soler und jetzt frischen Wind von Leonie.

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1: Mit Luise Lippert, schönen guten Tag. In Prohlis ist ein Kind von einem Auto angefahren und dabei schwer verletzt worden. Nach Angaben der Polizei kam der 8-jährige Junge gestern Abend aus dem Schlosspark Prohlis und lief auf die Fahrbahn. Dort wurde er von einem 38-jährigen Autofahrer erfasst. Der Junge kam mit schweren Verletzungen ins Krankenhaus. Autofahrer auf der Ammonstraße können aufatmen. Das Nadelöhr unter der Brücke Budapester Straße ist verschwunden. Heute Morgen wurden alle Baustellenabsperrungen beiseite geräumt. Damit stehen jetzt in beiden Richtungen wieder zwei Fahrspuren zur Verfügung. Auch die Geh- und Radwege sind wieder frei. Der Bereich unter der Brücke war für den Aufbau der Notstützen gesperrt worden. Am Montag wird auch die Brücke selbst wieder freigegeben. Nach den Vorfällen um Freibergs Oberbürgermeister Philipp Preisler hat die Stadt Freiberg über das weitere Vorgehen informiert.
2: Nach dem Polizeieinsatz in einem Leipziger Hotel gilt für Preisler inzwischen ein Dienstverbot. Der Landkreis führt ein Disziplinarverfahren und prüft den Sachverhalt. Die Stadt selbst hat darauf keinen Einfluss, heißt es in einer Mitteilung. Dienstliche Kontakte zwischen Verwaltung und Preisler gibt es derzeit nicht. Trotz der Situation soll Freiberg weiter handlungsfähig bleiben. Das machte die Stadtverwaltung jetzt bei einer Sonderstadtratssitzung deutlich. Jannis Müller, Nachrichtenredaktion.
1: Kiffen und Autofahren, das ist bekanntlich keine gute Idee und wird auch bestraft. Aber eine Umfrage des Gesamtverbands der Versicherer zeigt, die Regelung zu Grenzwerten zeigt kaum Wirkung. In den vergangenen 12 Monaten setzte sich trotzdem jeder 5. Befragte kurz nach dem Konsum ans Steuer. Uli Reitinger berichtet.
3: Ungefähr jeder Dritte sagt, er ist mir herzlich egal. Vor allem die, die schon lange regelmäßig kiffen, die haben sich schon, als Cannabis noch illegal war, nicht davon abhalten lassen. Die lassen sich auch von einem Grenzwert fürs Autofahren nicht beeindrucken. Wer sich mit mindestens 3,5 Nanogramm THC im Blut ans Steuer setzt, riskiert in der Regel ein 500-Euro Bußgeld, einen Monat Fahrverbot und 2 Punkte in Flensburg.
1: Tagelang bestimmte er die Schlagzeilen und jetzt ist der große Waldbrand im Hürtgenwald gelöscht. Es war der größte Brand in der Geschichte Nordrhein-Westfalens. Das Feuer erstreckte sich zuletzt über rund 300 Hektar, so groß wie das Tempelhofer Feld in Berlin. Zeitweise mussten auch Menschen evakuiert werden.
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5: Schön viel Sonne. Anständig warm, auch heute am Nachmittag dann so bis zu 26 Grad sogar. Allerdings ziehen später Wolken und Regen, teilweise auch wieder Gewitter ein in Dresden Stadt und Land. Morgen, der Samstag, sowieso wechselhaft mit Schauern und Gewittern und deutlich kühler. Am Sonntag wieder freundlicher und ein Quäntchen wärmer. Schauen wir auf die Straßen in Dresden Stadt und Land. Auf der Karlsruher Straße in Höhe Paul-Büttner Straße noch Behinderungen nach einem Unfall. Auf der A13 immer noch zwischen Radeburg und Thiendorf Personen an der Autobahn und geblitzt wird auf der Pillnitzer Landstraße stadtauswärts. Auf der Josephinenstraße, auf der Georg-Palitz-Straße und in Medingen auf der Weixdorfer Straße.
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5: Und mit einer ganz großen Portion Musik, da geht's jetzt in die letzte Stunde vor Mittag. Unter anderem mischen wir schön Romantik mit Lady Gaga und Bradley Cooper, mit frischem Sound von Alex Warren und Klassikern wie Michael Jackson zum Beispiel. Und vorher starten wir jetzt mit Vincent Weiss.
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0: Alex Warren, Fever Dream.
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9: Noch haben wir ganz nett Sonne hier bei uns in Dresden, Stadt und Land. Und am Nachmittag auch Temperaturen bis zu 26 Grad. Allerdings kommen dann später Wolken, Regen, teilweise auch Gewitter reingezogen. Morgen generell recht wechselhaft, am Sonntag wieder freundlicher und ein Quäntchen wärmer. Schauen wir auf die Straßen in Dresden, Stadt und Land. Auf der A13 Richtung Berlin zwischen Radeburg und Thiendorf im Lkw-Rad. Vorsicht! Dann auf der A17 Richtung Dresden zwischen Breitenau-Schönwald und Bad Gottleuba aktuell eine Viertelstunde Stau. Und auf der A13 zwischen Schönborn und Radeburg 10 Minuten und in der Gegenrichtung zwischen Marsdorf und Thiendorf 20 Minuten. Die Blitzer auf der Pillnitzer Landstraße stadtauswärts, auf der Josephinenstraße und der Georg-Palitz-Straße stadtauswärts und in Radebeul-Kötschen-Broda-Straße.
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9: Mit Daniel Pavel und mit dem frisch aufgemischten Titel von Faithless. Hier ist New Religion von Bibi Rexha.

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3: Ja, der hat sich gedacht, Mensch, er heiratet mal. Die sind also nicht da, die sind an der Ostsee. Und deshalb machen wir es uns heute alleine mal so ein kleines bisschen schön. Aber kriegen wir irgendwie schon hin.
4: Bist du sicher?
3: Micha Klein ist in der Leitung, wir können Quatsch machen, Micha.
5: Endlich mal keiner, der auf uns aufpasst. Hallo,
3: genau, Mann. Heute tanzen die Mäuse auf dem Tisch, weil der André, er hat es ja so gewollt. Er heiratet. Weißt du, wir machen einfach das, wofür wir da sind, nämlich Wetter. Also du zumindest. Also ich frage nach dem Wetter und du erzählst es. Wie wird's denn heute?
5: Da hast du dir aber viel Mühe gegeben, oder? Bei dieser Frage.
3: Ach, dann komm.
5: Hast du lange dran geschrieben heute Nacht, oder?
3: Ja, es war schwer für mich. Subjekt, Prädikat, Objekt, muss alles drin sein in einem Satz.
5: Das war gut durchsortiert. Na gut.
3: Das Wochenende ist unterschiedlich, kann man sagen. Also Samstag und Sonntag unterscheiden sich.
5: Das kann man so sagen, ja.
3: Na, du weißt, was ich meine. Sie doch auch, oder?
6: Nein, überhaupt nicht.
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0: Rosé und Bruno Mars mit A bitte einen schönen Freitagvormittag. Und an diesem Sonntag heißt es bei uns...
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15: Mit Luise Lippert, schönen guten Tag. Die Stadt Coswig ist erneut zur Zielscheibe von Vandalismus geworden. Dieses Mal traf es den beliebten Bikepark in der Weinböhlaer Straße. Nach Angaben der Polizei machten sich Graffiti-Sprayer bereits Mitte Juli an der Anlage zu schaffen. Die Unbekannten besprühten die Bikestrecke, die Beschilderung und auch die Outdoor-Möbel. Der Sachschaden beläuft sich auf rund 100.000 Euro. Die Stadt Coswig kämpft derzeit mit einer besorgniserregenden Zunahme illegaler Graffiti. Öffentliche Einrichtungen, historische Bauwerke und Freizeitanlagen werden vermehrt Ziel von Sachbeschädigungen. Autofahrer auf der Ammonstraße können aufatmen. Das Nadelöhr unter der Brücke Budapester Straße ist verschwunden. Heute Morgen wurden alle Baustellenabsperrungen beiseite geräumt. Damit stehen jetzt in beiden Richtungen wieder 2 Fahrspuren zur Verfügung. Auch die Geh- und Radwege sind wieder frei. Der Bereich unter der Brücke war für den Aufbau der Notstützen gesperrt worden. Am Montag wird dann auch die Brücke wieder freigegeben. Heute lädt die Bellingradstraße in Tolkewitz zur ersten Spielstraße auf Zeit ein. Von 16 bis 20 Uhr können sich große und kleine Anwohner auf der Straße austauschen, kennenlernen und miteinander spielen. Dafür hat sich die Nachbarschaft eingesetzt. Autos dürfen in dieser Zeit nicht fahren. Besonders Kinder sollen von der Aktion profitieren, so die Organisatoren. Für sie gäbe es im dicht bebauten Stadtgebiet immer weniger Orte zum Spielen, Bewegen und Treffen. Die Umfragewerte sind im Keller, sowohl für die Bundesregierung als auch für Kanzler Merz. Die neue Kanzleramtschefin Wagen wirbt jetzt für Vertrauen und Geduld. Sie will die großen Reformen bei Rente, Gesundheit und Steuern zügig umsetzen. Im ZDF sagte die CDU-Politikerin:
16: Diese Reformen führen auch dazu, dass es Einschnitte bei den Menschen gibt. Zunächst, da wird nicht unbedingt alles am ersten Tag besser werden, sondern das braucht ein Stück. Dafür braucht es Mut und dafür ist man dann nicht unbedingt auch beliebt. Aber darum geht es auch nicht, sondern es muss jetzt gehandelt werden.
15: Merz' Vertrauen hat zuletzt auch gelitten, weil er sich im Zuge der Waldbrände nicht in den Krisenregionen gezeigt hat. Der Landkreistag unterstützt die Pläne von Familienministerin Prien, für Jugendliche ab 17 Jahren keinen Unterhaltsvorschuss mehr zu zahlen. Die Zahl der Leistungsberechtigten habe sich seit 2017 verdoppelt. Die Ausgaben hätten sich nahezu verdreifacht, sagte Geschäftsführer Ruge der Rheinischen Post.
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18: Noch haben wir ganz nett Sonne hier bei uns in Dresden, Stadt und Land. Und am Nachmittag auch Temperaturen bis zu 26 Grad. Allerdings kommen dann später Wolken, Regen, teilweise auch Gewitter reingezogen. Morgen generell recht wechselhaft, am Sonntag wieder freundlicher und ein Quäntchen wärmer. Schauen wir auf die Straßen in Dresden, Stadt und Land. Auf der A13 Richtung Berlin zwischen Radeburg und Thiendorf im Lkw-Rad. Vorsicht! Dann auf der A17 Richtung Dresden zwischen Breitenau-Schönwald und Bad Gottleuba aktuell eine Viertelstunde Stau. Und auf der A13 zwischen Schönborn und Radeburg 10 Minuten und in der Gegenrichtung zwischen Marsdorf und Thiendorf 20 Minuten. Die Blitzer auf der Pillnitzer Landstraße stadtauswärts, auf der Josephinenstraße und der Georg-Palitsch-Straße stadtauswärts und in Radebeul-Kötschenbroder Straße.
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18: Und mit dem Sommerhit schlechthin. Shakira und Burna Boy mit Die Die gleich nach dem Klassiker von Aha, The Sun Always Shines on TV und nach The Script und Hall of Fame. Schönen Start in die Mittagspause.
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0: Felix Hinn und The Stigman Project hier am Freitagmittag, Mahlzeit, schöne Mittagspause. Und wie spontan sind Sie denn? Vielleicht für heute Abend noch eine richtig klasse Idee, um es ordentlich krachen zu lassen bei einem spektakulären Live-Konzert, denn er ist da. Einer der erfolgreichsten deutschen Sänger, Max Giesinger, heute Abend in der Landskron Braumanufaktur in Görlitz. 20 Uhr geht's los und wollen Sie hin? 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
7: Machen Sie, wenn Sie können, ein bisschen früher Feierabend und genießen Sie noch die Sonne, denn in den nächsten Stunden ziehen dann dickere Wolken rein hier bei uns in Dresden Stadt und Land. Und dann kommen auch Schauer und Gewitter, auch in der kommenden Nacht. Morgen sowieso sehr durchwachsen. Sonntag wieder freundlicher und trocken, aber maximal 21 Grad. Schauen wir auf die Straßen in Dresden Stadt und Land. Auf der A13 Richtung Berlin zwischen Radeburg und Thiendorf aktuell eine Viertelstunde Stau. Auf der B101 zwischen Großenhain und Priestewitz 10 Minuten und geblitzt wird auf der Pillnitzer Landstraße stadtauswärts. Auf der Peusentalstraße Richtung Freital in Possendorf. Außerdem in Dresden auf der Josephinenstraße ein Superblitzer, genauso wie auf der Georg-Palitz-Straße und in Radebeul Kötschenbroder Straße.
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7: Mit Daniel Pavel, gut sieht's aus. Singen kann sie, hat alles, was man braucht. Hier ist Leonie und By Your Side.
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1: Ja, heute geht's auf der Kohlrabi-Insel im Goldbachgrund mit dem traditionellen Sommerfest los. Da gibt's ein buntes Programm vom Kohlrabi-Verein und natürlich wird auch wieder der größte Kohlrabi gekürt. Für die Kleinsten gibt's eine Strohburg, eine Hüpfeburg und Kinderdisco. Heute Abend steigt die große 90er-Party. Ja, und für die Stärkung zwischendurch ist auch gesorgt mit Grillbude, leckerem Kuchen und Bierwagen. Also, da ist einiges los auf der Kohlrabi-Insel. Schauen Sie gern einfach mal vorbei. 18 Uhr geht's los.
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0: Lassen uns die Mittagspause verzaubern von Lady Gaga, Abracadabra. Gleich Alex Warren, Eternity, Taylor Swift ist mit dabei mit Blank Space. Aber jetzt denke ich erstmal, könnten wir mal was essen, oder?
1: Daniels Mittagstisch.
2: Seit Daniel ist hier noch Platz.
0: Na klar, mein Yoshi, sag mal, was gibt's denn bei dir heute zum Mittag?
2: Ach naja, ich habe heute Kräuterlasagne mit gerösteten Pinienkernen, frischem Basilikumpesto und Tomatenschaum. Und du?
0: Schnitzel mit Pommes-Schranke.
2: Das ist doch auch lecker.
0: Geht so.
2: Und hast du es mitbekommen? Es war nur noch die Hälfte der jungen Erwachsenen in Deutschland glaubt daran, später mal eine gesetzliche Rente zu bekommen.
0: Ach, deswegen heißt es ja auch Rentenbescheid, weil die Rente mal sehr bescheiden wird.
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18: Mit Luise Lippert, schönen guten Tag. In Prohlis ist ein Kind von einem Auto angefahren und dabei schwer verletzt worden. Nach Angaben der Polizei kam der 8-jährige Junge gestern Abend aus dem Schlosspark Prohlis und lief auf die Fahrbahn. Dort wurde er von einem 38-jährigen Autofahrer erfasst. Der Junge kam mit schweren Verletzungen ins Krankenhaus. Heute lädt die Bellingradstraße in Tolkewitz zur ersten Spielstraße auf Zeit ein. Von 16 bis 20 Uhr können sich große und kleine Anwohner auf der Straße austauschen, kennenlernen und miteinander spielen. Dafür hat sich die Nachbarschaft eingesetzt. Autos dürfen in dieser Zeit nicht fahren. Besonders Kinder sollen von der Aktion profitieren, so die Organisatoren. Nach den Vorfällen um Freibergs Oberbürgermeister Philipp Preisler hat die Stadt Freiberg über das weitere Vorgehen informiert.
19: Nach dem Polizeieinsatz in einem Leipziger Hotel gilt für Preisler inzwischen ein Dienstverbot. Der Landkreis führt ein Disziplinarverfahren und prüft den Sachverhalt. Die Stadt selbst hat darauf keinen Einfluss, heißt es in einer Mitteilung. Dienstliche Kontakte zwischen Verwaltung und Preisler gibt es derzeit nicht. Trotz der Situation soll Freiberg weiter handlungsfähig bleiben. Das machte die Stadtverwaltung jetzt bei einer Sonderstadtratssitzung deutlich. Jannis Müller, Nachrichtenredaktion.
18: Die Umfragewerte sind im Keller, sowohl für die Bundesregierung als auch für Kanzler Merz. Die neue Kanzleramtschefin Wagen wirbt jetzt für Vertrauen und Geduld. Sie will die großen Reformen bei Rente, Gesundheit und Steuern zügig umsetzen. Im ZDF sagte die CDU-Politikerin,
2: diese Reformen führen auch dazu, dass es Einschnitte bei den Menschen gibt. Zunächst, da wird nicht unbedingt alles am ersten Tag besser werden, sondern das braucht ein Stück. Dafür braucht es Mut und dafür ist man dann nicht unbedingt auch beliebt. Aber darum geht es auch nicht, sondern es muss jetzt gehandelt werden.
18: Der Landkreistag unterstützt die Pläne von Familienministerin Prien, für Jugendliche ab 17 Jahren keinen Unterhaltsvorschuss mehr zu zahlen. Die Zahl der Leistungsberechtigten habe sich seit 2017 verdoppelt. Die Ausgaben hätten sich nahezu verdreifacht, sagte Geschäftsführer Ruge der Rheinischen Post. Berlin verliert offenbar stark an Anziehungskraft. In einer FAZ-Umfrage finden gerade mal 31% der Befragten, dass Berlin eine faszinierende Metropole ist. Es waren mal doppelt so viele. Berlin liegt in Sachen Attraktivität mittlerweile weit hinter Hamburg und München.
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20: Machen Sie, wenn Sie können, ein bisschen früher Feierabend und genießen Sie noch die Sonne, denn in den nächsten Stunden ziehen dann dickere Wolken rein hier bei uns in Dresden Stadt und Land. Und dann kommen auch Schauer und Gewitter auch in der kommenden Nacht. Morgen sowieso sehr durchwachsen. Sonntag wieder freundlicher und trocken, aber maximal 21 Grad. Schauen wir auf die Straßen in Dresden Stadt und Land. Auf der A13 Richtung Berlin zwischen Radeburg und Thiendorf aktuell eine Viertelstunde Stau. Auf der B101 zwischen Großenhain und Priestewitz 10 Minuten und geblitzt wird auf der Pillnitzer Landstraße stadtauswärts. Auf der Poisenthalstraße Richtung Freital in Possendorf. Außerdem in Dresden auf der Josephinenstraße ein Superblitzer, genauso wie auf der Georg-Palitz-Straße und in Radebeul Kötschenbroder Straße.
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20: Schöne Mittagspause, aus der geht's raus, rein Richtung Nachmittag und vor allem Richtung Wochenende. Wir haben aktuelle Hits wie zum Beispiel von Teddy Swims, wir haben Klassiker von Madonna und wir mischen alles miteinander durch und starten jetzt mit Jonas Blue und Dakota mit Fast Car.
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14: Die Wolken werden langsam mehr und gegen Abend kann dann eben auch Regen oder mal ein Gewitter durchziehen. Heißt Abendessen draußen, wenn dann eher unterm Schirm oder wenn sie haben eine Pergola. Ansonsten morgen sehr durchwachsen mit Schauern und Gewittern, maximal so um die 20 Grad. Am Sonntag wird es wieder freundlicher. Schauen wir auf die Straßen in Dresden Stadt und Land. A13 Richtung Berlin zwischen Radeburg und Thiendorf, aktuell 20 Minuten Stau. Dann auf der A17 Park Richtung Dresden zwischen Breitenau-Schönwald und Bad Gottleuba ebenfalls 20 Minuten und geblitzt wird. Auf der Pillnitzer Landstraße, der Georg-Palitsch-Straße und der Josephinenstraße. Außerdem in Possendorf auf der Peusentalstraße und in Pirna auf der Bergieshübler Straße hinterm Hotel und Gasthof zur Post.
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14: Mit Daniel Pavel und mit einem Filmklassiker Sixpence None the Richer kommen wir gleich mit Kiss Me nach Kato und John Turn the Lights Off.
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2: Am Sonntag gibt's bei uns im Radio den Reiseexpress. Mhm. Das macht unser Kollege Matthias Zilch. Und da ist für Sie eine tolle Reise nach Hamburg drin. Es geht zum König der Löwen. Und da schließt sich jetzt der Kreis zu unserem Tim. Tim ist ja ursprünglich mal Hamburger gewesen, also mittlerweile ja eingesächselt quasi. Ja. Wie lange bist du schon bei uns in Sachsen?
3: Seit 2005. Das sind auch schon
4: 20 Jahre.
5: Gott. Das ist ja verrückt, oder?
6: Also jetzt bist du richtiger Sachse.
2: Ja. König der Löwen, warst du schon mal?
3: Das ist das Lustige. Ich habe meine Frau vor ungefähr auch 20 Jahren kennengelernt und habe gesagt, wir fahren mal zu mir nach Hamburg und dann gucken wir uns König der Löwen an. Wir haben es bis heute nicht gemacht.
2: Das war so dein Catch-up. Ja. Also gesagt, Baby, ich gehe so König der Löwen.
3: Nie geschafft bisher.
6: Ja. Zeig dir mal den Dschungel.
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14: Mit Anke Wolf. Schönen guten Tag. Weil massiv Geld gespart werden muss, drohen bei den Dresdner Verkehrsbetrieben weitere Einschnitte. Medienberichten zufolge gibt es jetzt konkrete Pläne, wo die Stadt den Rotstift ansetzen will. So soll die Straßenbahnlinie 8 nicht mehr zwischen Hellerau und Südvorstadt fahren, sondern nur noch von Hellerau bis zum Postplatz. Die 10 soll in der Hauptverkehrszeit nur noch im 20-Minuten-Takt unterwegs sein. Und bei den Bussen will man auf den Linien 61 und 62 kürzen. Ob das so kommt, muss der Stadtrat entscheiden. Und wir bleiben beim Thema ÖPNV. Nachdem am Montagmorgen in Medingen zahlreiche Schüler vom Schulbus nach Dresden nicht mitgenommen wurden, hat Regionalbus Oberlausitz den Vorfall bedauert. Man verstehe den Unmut, teilte das beauftragte Unternehmen auf unsere Nachfrage hin mit. Aber das Fahrpersonal trage auch die Verantwortung für die Sicherheit der Fahrgäste und dürfe deshalb die maximale Anzahl nicht überschreiten. Allerdings gäbe es laut RBO und nach Hörerinformationen ähnliche Fälle immer zum Anfang eines Schuljahres. Jahres. Wir haben nun das Landratsamt Bautzen als Auftraggeber um Stellungnahme gebeten, warum nicht im Vorfeld einem absehbaren Kapazitätsengpass gegengesteuert wurde. Das Staatsschauspiel lädt morgen zum Eröffnungsfest. Ab 15 Uhr erwartet das Publikum ein buntes Programm direkt vor dem Theater auf dem Postplatz. Eine Stunde vorher startet in den Räumen an der Ostraallee der beliebte Kostümverkauf. Aus dem Fundus werden ausgefallene Kostümteile, Vintage- und Alltagskleidung zum Verkauf angeboten. Ab 20 Uhr beginnt dann die große Saisonvorschau. Der Staat gibt immer mehr Geld für die Sozialhilfe aus. Im vergangenen Jahr lag das Plus bei 6%. Die Sozialhilfeträger gaben 21,5 Milliarden Euro aus, so die Behörden. Claudia Wächter berichtet.
0: Gestiegen sind vor allem die Kosten für die Pflege. Rund 6 Milliarden Euro wurden für die sogenannte Hilfe zur Pflege locker gemacht. Der größte Anteil an den Gesamtausgaben, der geht allerdings an eine andere Gruppe. An Menschen, die Hilfe bei der Erwerbsminderung bekommen und vor allem an diejenigen, die mit der gesetzlichen Rente nicht über die Runden kommen.
14: Bei der Fahrt eines Autos durch eine Fußgängerzone im nordhessischen Hof Geismar sind nach ersten Ermittlungen der Polizei 8 Passanten verletzt worden. Laut Zeugenaussagen soll der Fahrer medizinische Probleme gehabt haben. Er befinde sich in einem kritischen Zustand, teilte die Polizei mit.
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15: Also momentan können wir uns über das Wetter nicht beschweren. Wollen wir auch nicht. Es bleibt erst einmal trocken bei 26 Grad. Am Abend kann es dann Regen und möglicherweise auch mal Gewitter geben. In der Nacht bei 16 Grad. Morgen dann Sonne-Wolken-Mix. Regen sind möglich, Gewitter sind möglich, zumindest am Vormittag. Dann wird es ein bisschen schöner, aber es bleibt mit 19 Grad relativ kühl. A13 Dresden Richtung Berlin zwischen Radeburg und Thiendorf. 5 Kilometer Stau, halbe Stunde Zeitverlust. Zwischen Schönborn und Thiendorf 2 Kilometer Stau und auf der A17 Prag Richtung Dresden zwischen Grenzübergang Breitenau-Schönwald und Bad Gottleuba 2 Kilometer Stau. Blitze auf der Pillnitzer Landstraße stadtauswärts, auf der Georg-Palet-Straße und auf der Josephinenstraße. Alle hier bei uns in Dresden. Danke fürs Melden.
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15: Wo sind die Michael Patrick Kelly Fans? Morgen Abend großes Konzert von Paddy in Kamenz auf der Hutbergbühne und wir haben Plätze für sie auf der Gästeliste reserviert. Gleich geht's los.

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1: Ich glaube, wir sind mehrheitlich auf dem Weg ins Wochenende aus Schluss und Feierabend. Und da geht's uns ähnlich wie dem Musiker Michael Patrick Kelly. Morgen für dich großes Abschlusskonzert für deine Traces-Tour Open Air auf dem Hutberg in Chemnitz. Und ich glaube, da warst du noch nie.
2: Das ist für mich ein erstes Mal und da freue ich mich wirklich sehr. Es ist eine große Ehre und das ist einfach schön. Also es wird ja auch mein Tourabschlusskonzert. Bin sehr, sehr gespannt.
1: Morgen also Tourfinale. Was kommt denn dann für dich?
2: Also ich werde nach dem Konzert in Kamenz mir erstmal eine Auszeit nehmen, ein bisschen einfach sich zu erholen über mehrere Monate. Und dann werde ich mich wieder der kreativen Phase meines Berufs widmen. Das ist das Songwriting, ne? Und das an den Songs zu schreiben, zu komponieren und so eine Vision zu entwickeln für ein folgendes Album. Und aber erstmal freue ich mich, wenn die Tour jetzt mit der letzten Konzertin Kamenz vorbei ist.
1: Und wenn Sie jetzt ganz fix am Telefon sind und etwas Glück haben an unserer kostenlosen 08000 78 8000, dann freuen Sie sich beim letzten Michael Patrick Kelly Konzert der aktuellen Tour morgen in Kamenz mit dabei zu sein. Wir setzen Sie gern auf die Gästeliste.

0: 1973, die Amy Winehouse, Back to Black. Wir haben eben doch die besten Hörer. Ich habe heute hier zu Beginn der Sendung Sie eingeladen, Michael Patrick Kelly Karten zu gewinnen und habe die Hutbergbühne gleich mal nach Chemnitz geschickt. Na, sehr schön. Nee, natürlich nicht diesen Karm nimmt's, aber irgendwas mit S am Anfang war's. So, wunderschönen Nachmittag. Gleich mit Kultmusik aus den 90ern. Von Erasure und Always. Den hören wir gleich in voller Länge. Klingt gut, ist gut, das ist der Sound für Dresden, Stadt und Land. Gleich gibt's mehr davon.
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0: Ein bisschen Sonne und ein paar Wolken. Das ist das Wetterchen aktuell bei uns mit 26 Grad. Sehr warm. Am Abend kann es dann kräftige Regenschauer und Gewitter geben. Auch in der Nacht bei 14 Grad. Morgen nur noch 18 Grad. Der Nachmittag soll dann deutlich freundlicher werden als der Vormittag. Der Blick auf die Straßenkreis Sächsische Schweiz. Osterzgebirge S168 zwischen Abzweig nach Türmsdorf und Struppen. Vollsperrung nach einem Unfall. A13 Dresden Richtung Berlin zwischen Radeburg und Schönborn. 6 Kilometer Stau. So, Blitzer auf der Pillnitzer Landstraße stadtauswärts, auf der Palitschstraße stadtauswärts und auf der Josephinenstraße und in Pirna auf der Berggieselhüberstraße. Das war's. Dankeschön fürs Melden und gute Fahrt.
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0: Und wir schauen gleich mal aufs Wochenende. Was ist los hier bei uns?

0: Schwungvoll geht es hinein ins allererste Wochenende nach den Schulferien, nach den Sommerferien. Und es wird eine Menge los sein hier bei uns in Dresden Stadt und Land. Unsere Andrea hat sich mal umgeschaut und umgehört, was man hier alles bei uns Schönes erleben kann.
1: 650 Konzerte, das muss gefeiert werden. Und das macht Thomas Stelzer mit seiner Gospel-Crew und freut sich auf alle, die mitfeiern.
2: Und wir freuen uns auf dieses Konzert ganz besonders. Und wir werden das Ganze am Gründungsort dieses Ensembles machen. Und das war in Eschdorf im Schönfelder Hochland. Wer vielleicht eine Orientierung braucht, das ist so Richtung Weißig.
1: Und ihr könnt jetzt Tickets gewinnen für Thomas Stelzer und die Gospel-Crew in Eschdorf. Schnell anrufen, Dresden 32 33 34 35. Und noch mehr Konzerte. Amy MacDonald hat eine Megastimme, einen charmanten schottischen Akzent und sie spielt heute ihr Sommer-Open-Air in der Jungen Garde. Wenn Sie mich fragen, nicht verpassen. Vincent Weiss ist am Elbufer und da spielt morgen dann auch Clouseau. Und Helge Schneider kommt mit seinem Programm Ellenbogen vom Tisch am Sonntag in die Garde. Der VfL Pirna Kopitz feiert Familienfest und der Heidenauer SV ist mit dabei. Highlight ist das Spiel der zwei. Und großes Eröffnungsfest ist morgen beim Staatsschauspiel. Und von 2 bis 6 ist natürlich Kostümverkauf. Viel Spaß beim Stöbern.
0: Na, dann kann das Wochenende doch kommen. Und egal, was Sie Schönes unternehmen, wir wünschen Ihnen ganz viel Spaß dabei.

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0: Er ist Schwede, hat Zahnmedizin studiert und ist Dr. Alban. Und mittlerweile ist er mehr als Kult. It's my life. Kultmusik aus den 80ern, gleich nach unseren News mit The Other Ones und Holiday.
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11: Mit Anke Wolf. Schönen guten Tag. Nach den Raubüberfällen auf ein Casino an der Breitscheidstraße und eine Spielhalle an der Radeberger Straße hat die Polizei den Täter geschnappt. Es handelt sich um einen 15-jährigen Syrer. Der Jugendliche wurde gestern Abend in einer Wohnung in der Johannstadt aufgespürt und festgenommen. Auch der Überfall auf eine Tankstelle an der Donauer Straße geht laut Polizei auf sein Konto. Auf Antrag der Staatsanwaltschaft ordnete der Ermittlungsrichter Untersuchungshaft an. Beim Angebot der DVB soll weiter gekürzt werden. Rund 8 Millionen Euro will die Stadtverwaltung Medienberichten zufolge einsparen, um die Kosten zu minimieren. Unter anderem sollen die Taktzeiten bei vielen Linien reduziert werden. Damit steht allerdings auch der Verlust von täglich 30.000 Fahrgästen im Raum und der Wegfall von 100 Arbeitsplätzen. Aus dem Stadtrat gibt es bereits Widerstand gegen den Kahlschlag. SPD, Grüne und Linke wollen den Kürzungsplänen nicht zustimmen. Autofahrer auf der Ammonstraße können aufatmen. Das Nadelöhr unter der Brücke Budapester Straße ist weg. Heute Morgen wurden alle Baustellenabsperrungen beiseite geräumt. Damit stehen jetzt in beiden Richtungen wieder zwei Fahrspuren zur Verfügung. Auch die Geh- und Radwege sind wieder frei. Der Bereich unter der Brücke war für den Aufbau der Notstützen gesperrt worden. Am Montag wird auch die Brücke wieder freigegeben. Ein Hackerangriff hat mehrere Internetseiten in Sachsen zeitweise lahmgelegt. Betroffen war auch die Seite des Verkehrsverbundes Mittelsachsen. Der VMS bestätigte unserem Sender entsprechende Medienberichte. Einzelheiten von Janis Müller.
12: Ja, demnach wurden am 7. und 17. Juli Unregelmäßigkeiten festgestellt. Die Internetseite des VMS war jeweils für einige Stunden gar nicht oder nur eingeschränkt erreichbar. Der Betreiber habe die Störung erkannt und schnell behoben. Nach Angaben der Sächsischen Zeitung soll eine pro-russische Hackergruppe hinter den Angriffen stecken. Betroffen gewesen sein sollen auch die Stadtverwaltung Erfurt und die Stiftung Moritzburg.
11: Viele Unternehmen sind nicht zufrieden mit dem Reformtempo der Bundesregierung. Namhafte Unternehmen aus Süddeutschland haben Kanzler Merz in einem Schreiben aufgefordert, aufs Gas zu treten. Es sind vor allem die hohen Energiekosten, die Produkte teurer und damit im internationalen Wettbewerb unattraktiver machten, heißt es. Dazu kämen hohe Arbeitskosten und Sozialabgaben. Auch die starren Arbeitszeitregeln seien veraltet.
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0: Ein bisschen Sonne bekommen wir heute Nachmittag noch ab. Gegen Abend wird es dann deutlich ungemütlicher. Dann gibt es teilweise gewittrigen Regen. Die Temperaturen in der Nacht bei 14 Grad. Morgen Vormittag nochmal Regenschirm einpacken. Am Nachmittag soll es dann ein bisschen freundlicher werden, aber nur bei 18 Grad. Der Blick auf die Straßen. Hallo, liebe Autofahrer. Die S168 zwischen Abzweig nach Türmsdorf und Struppen immer noch Vollsperrung nach einem Unfall. A13 Dresden-Berlin zwischen Radeburg und Schönborn 6 Kilometer Stau und Blitzer auf der Garmischstraße beidseitig. Dann auf der Pillnitzer Landstraße stadtauswärts, auf der Palitzstraße ebenfalls stadtauswärts und auf der Josephinenstraße. Auch da steht der Superblitzer. Danke fürs Melden.
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0: Gleich ist meine liebe Kollegin Andrea Krüger hier. Sie war wieder in Sachen Hip-Hop-Kultur hier bei uns unterwegs. Wir haben ja in der Johannstadt einen neuen bunten Hotspot, das House of Colors. Bis zum Abriss Ende des Jahres ist es ab sofort zweimal wöchentlich geöffnet. Spannende Geschichte, gleich mehr dazu.

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1: Jennifer Lopez und David Guetta. Save me tonight.
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0: Das klingt doch richtig gut. Hier ist Radio Dresden. Es geht in Richtung Wochenende. Gleich mit echter Sommermusik von Hendrix und Golden und Kid Rock all summer long.
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2: Hier ist Andrea Krüger. Dresdens neuer bunter Hotspot ist mega gefragt. Das House of Colors, Dresdner Künstlerinnen und Künstler und viele internationale Artists haben aus einem leerstehenden Wohnblock ein ganz besonderes Street-Art-Museum gemacht.
3: Ich finde es sensationell, dass es so was Tolles hier gibt. Das ist einfach herrlich, ne? So viele junge Leute, die sich hier zusammengetan haben.
4: Eine unwahrscheinlich tolle Idee, ein Gebäude, was abgerissen werden soll, nochmal einer urbanen Kunst die Bühne zu bieten, sich hier auszutoben. Wenn man überlegt, dass alles dann auch abgerissen wird, ist schon Wahnsinn.
5: Sehr gut, ich hatte ja keine Ahnung, was mich hier erwartet. Ich dachte, es ist nur der Name Haus und dabei ist es wirklich ein Haus, sogar zwei Häuser. Bin ganz begeistert.
2: Geöffnet ist das Haus in der Nikolaistraße 18 und 20 Mittwochnachmittag und samstags, morgen also 11 bis 17 Uhr. Schulklassen und große Gruppen können sich über das House of Urban Culture online anmelden. Der Eintritt ist frei, die Macher freuen sich über Spenden, also am besten gleich auf die Wochenend-Bucketlist.
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0: oder?
1: Sommermusik von Hendrix. Golden. 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Auch wenn es aktuell nicht so aussieht, aber es kommen wieder bessere Zeiten, versprochen. Und als kleine Entschädigung für das nicht so pralle Sommerwetter gibt es gleich die Spice Girls mit Wannabe. So klingt der Sound für Dresden, Stadt und Land. Gleich gibt's mehr davon.
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1: Heute Abend kann es mal kräftige Gewitter und Schauer geben, auch in der kommenden Nacht bei 14 Grad. Morgen Vormittag Regenschirm einpacken, am Nachmittag bleibt es dann freundlich, aber mit 18 Grad relativ kühl. Hallo lieber Autofahrer, A4 Dresden Richtung Chemnitz, zwischen Wüste von Dreieckgenossen. Achtung, da liegt ein PKW-Rad auf der linken Spur. A13 Dresden Berlin, zwischen Marsdorf und Thiendorf, 10 Kilometer Stau, halbe Stunde dauert sehr länger. Und A13 Richtung Berlin zwischen Großräschen und Bronco, 2 Kilometer Stau. Gewitzt wird auf der Garmischstraße beidseitig, dann auf der Pelnitzer Landstraße stadtauswärts, auf der Palditzstraße stadtauswärts und auf der Josephinenstraße. Auch da steht ein Blitzer. Staus und Blitzer, gern melden, kostenlos 03x800.
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1: Ja, ist ganz schön viel los am Wochenende. Zum Beispiel startet das Staatsschauspiel in die neue Spielzeit und es wird morgen groß auf dem Postplatz gefeiert. 14 Uhr geht's da los und da gibt's dann großes Eröffnungsfest mit Musik, Lesungen und Workshops. Ein Highlight ist auch der große Kostümverkauf in der Ostraallee. Oder Sie schauen mal zum Kinderfest auf der Hauptstraße vorbei. Da können die Kids zum Beispiel mal ihre Geschicklichkeit, Ausdauer und Kreativität testen. Außerdem gibt's auch eine spannende Märchenrallye. Also richtig cool. Auch hier geht's 14 Uhr los.
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ist Radio Dresden mit einer Sofortmeldung vom Verkehrsdienst. A17 Dresden Richtung Prag. Achtung, Autofahrer, Abfahrt Dresden-Gorwitz. Unfall in der Kurve, machen Sie bitte vorsichtig.

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11: Mit Anke Wolf, schönen guten Tag. Weil massiv Geld gespart werden muss, drohen bei den Dresdner Verkehrsbetrieben weitere Einschnitte. Medienberichten zufolge gibt es jetzt konkrete Pläne, wo die Stadt den Rotstift ansetzen will. So soll die Straßenbahnlinie 8 nicht mehr zwischen Hellerau und Südvorstadt unterwegs sein, sondern nur noch von Hellerau bis zum Postplatz. Die 10 soll in der Hauptverkehrszeit nur noch im 20-Minuten-Takt fahren. Und bei den Bussen will man auf den Linien 61 und 62 kürzen. Ob es so kommt, muss der Stadtrat entscheiden. Nach einer gewalttätigen Auseinandersetzung am Bahnhof Meißen vergangenes Wochenende sucht die Bundespolizei Zeugen. Am Samstagabend war am Bahnsteig 2 ein Streit zwischen einem Radfahrer und zwei Mitarbeitern der DB-Sicherheit eskaliert. Die Sicherheitskräfte mussten Reizgas und einen Schlagstock gegen den Mann einsetzen. Der 32-Jährige erlitt eine Platzwunde am Kopf und musste im Krankenhaus behandelt werden. Die Telefonnummer für Hinweise gibt's bei uns im Netz. Die Bellingradstraße in Tolkewitz lädt heute Nachmittag zur ersten Spielstraße auf Zeit ein. Bis 20 Uhr können sich Anwohner auf der Straße austauschen, kennenlernen und miteinander spielen. Dafür hat sich die Nachbarschaft eingesetzt. Besonders Kinder sollen von der Aktion profitieren, so die Organisatorin. Für sie gäbe es im dicht bebauten Stadtgebiet immer weniger Orte zum Spielen, Bewegen und Treffen. Die Sorge vor einem Gasmangel im Winter wächst. Sachsen fordert von der Bundesregierung jetzt entschlossenes Handeln. Gunnar Tichy.
12: Die deutschen Gasspeicher sind aktuell nur zur Hälfte gefüllt. Zum gleichen Vorjahreszeitpunkt waren es knapp 67%. Wirtschaftsminister Dirk Panther von der SPD kritisiert, dass Appelle an die Marktakteure nicht ausreichen. Er fordert von Bundeswirtschaftsministerin Katharina Reiche von der CDU konkrete Maßnahmen und mehr Tempo bei der Einrichtung einer nationalen strategischen Gasreserve für Krisenzeiten.
11: Mit 4 Erstrundenspielen beginnt heute der DFB-Pokal. Ab 18 Uhr ist Erstligist Eintracht Frankfurt beim Oberligisten St. Tönnies in NRW gefordert. Zeitgleich treten Karlsruhe bei Preußen Münster und Kaiserslautern beim SV Waldhof Mannheim an. Am späten Abend empfängt dann Drittligist Hansa Rostock den VfB Stuttgart.
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14: Heute Abend kann es teilweise kräftige Schauer und Gewitter geben, auch in der Nacht bei 14 Grad. Morgen Vormittag nochmal wechselhaftes Wetter. Am Nachmittag wird es freundlich, mit 18 Grad bleibt es aber relativ kühl. In Pernakopitz hat es einen Unfall gegeben auf der Schillerstraße, von der Rudolf-Renner-Straße kommend in Richtung Diakonie. A13 Dresden Richtung Berlin zwischen Marsdorf und Thiendorf, 9 Kilometer Stau, hier dauert es eine halbe Stunde länger. Und A17 Dresden-Prag, Abfahrt Dresden-Gorbis, Unfall in der Kurve. Geblitzt wird hier bei uns in Dresden auf der Garmischstraße beidseitig, dann auf der Pillnitzer Straße, auf der Pillnitzer Landstraße heißt es richtig, und auf der Palitzstraße und auf der Josephinenstraße. Dankeschön fürs Melden und kommen Sie gut ins Wochenende.
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14: Stefan Ross, habe ich gerade gelesen, hat jetzt seinen eigenen Stern. Der Schlagerstar bekam gestern im Europapark einen Stern auf dem dortigen Weg. Was heißt es? Ach, Walk of Fame heißt der Weg, genau. Bisher gab es das aus der Schlagerbranche nur für Andrea Berg, die dort verewigt wurde. Mittlerweile klingt das Ganze aber eher so nach einem Grabstein, denn immer wieder sonntags die Sendung, die der Stefan seit 2005 aus dem Park moderiert, die soll ja wohl Ende des Jahres eingestellt werden. So, uns gibt's auch noch im nächsten Jahr versprochen. Jetzt gibt's aber erst einmal Kygo und Tina Turner.

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0: wunderschönen Freitagnachmittag. Gleich mit einer Nummer, die mir unglaublich gefällt. Sagen, da geht mal einer ab, aber das ist wirklich eine richtig coole Nummer mit Baby Rexha und Faceless macht Lust auf die Freitagnacht. Die gibt's ja heute ab 18.50 Uhr. New Religion hören wir gleich in ein paar Minuten.
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19: Heute Abend kann es teilweise kräftige Schauer und Gewitter geben. Temperaturen in der Nacht hier bei uns in Dresden bei 14 Grad. Morgen Vormittag bitte nochmal Regenschirm einpacken. Könnte nochmal ein bisschen nass werden. Am Nachmittag kommt dann die Sonne raus. Es bleibt trocken, aber mit 18 Grad maximal relativ kühl. Der Blick auf die Straßen. Hallo, liebe Autofahrer. In Pirna-Koppitz Unfall auf der Schillerstraße von der Rudolf-Renner-Straße kommen in Richtung Diakonie. A13 Dresden-Berlin zwischen Marsdorf und Thiendorf. 9 Kilometer Stau. Hier dauert es über eine Dreiviertelstunde länger. A13 Dresden Richtung Berlin zwischen Großräschen und Pronkow. 2 Kilometer Stau und A17 Dresden-Prag, Abfahrt Dresden-Gorbitz, Unfall in der Kurve. Bitte Vorsicht und Blitzer auf der Pillnitzer Landstraße stadtauswärts. Danke fürs Melden.
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19: Wenn Sie Lust und Laune haben zum Konzert oder auf ein Konzert von Camouflage, wir hätten Plätze auf der Gästeliste. In ein paar Minuten geht's los.

0: Dresden. Morgen Abend Open Air in Görlitz in der Braumanufaktur. Eine Legende des 80er Jahres Synthie-Pops Camouflage. Markus Mayen ist der Sänger. Das wird richtig schön morgen beim Konzert, oder?
1: Also ich kann nur jeden einladen zu kommen und sich das anzugucken, sich das anzuhören und mit uns wirklich einen total schönen Abend zu verbringen.
0: Ein ganz großes Highlight in eurer Show ist ja immer euer allererster großer Hit. Wie ist der denn eigentlich entstanden?
2: The Great Commandment habe ich im Physikunterricht geschrieben. Damals hieß er noch nicht The Great Commandment, aber es war eigentlich der Song. Und als wir dann eine Einladung hatten von einer Plattenfirma, haben wir den dann fertig gemacht und haben gedacht, das wäre irgendwie, wäre das eine gute Single letztendlich. Aber dass das dann so ein Ding wird, das hat natürlich...
0: Jo, den hören wir uns gleich nochmal an. Und wenn Sie morgen Abend Camouflage in Görlitz live erleben wollen, wir haben ein paar Plätze auf der Gästeliste für Sie reserviert. 08000 78 8000.

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1: Am Sonntag gibt's bei uns im Radio den Reiseexpress. Mhm. Das macht unser Kollege Matthias Zilch. Und da ist für Sie eine tolle Reise nach Hamburg drin. Es geht zum König der Löwen. 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

0: Gute Laune-Musik von Shaggy und Angel. Einen wunderschönen Start ins Wochenende. Gleich mit Joris und mit Culture Club. Karma Chameleon.
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11: Mit Anke Wolf. Schönen guten Tag. Nachdem am Montagmorgen in Medingen zahlreiche Schüler vom Schulbus nach Dresden nicht mitgenommen wurden, hat Regionalbus Oberlausitz den Vorfall bedauert. Das Fahrpersonal müsse aber die Sicherheit garantieren und dürfe die Kapazitätsgrenze nicht überschreiten. Laut RBO war für die Strecke vom Landratsamt Bautzen ein Standard-Solobus bestellt worden. Der war dann schon in Medingenhofen voll besetzt. Nach unseren Informationen gibt es solche Engpässe immer wieder zum Schuljahresbeginn. Wir haben nun das Landratsamt Bautzen um Stellungnahme gebeten, warum nicht rechtzeitig gegengesteuert wurde. Bei einer Demo gegen den AfD-Parteitag in Riesa hatte Anfang 2025 ein Polizist seinen Diensthund angehoben und gegen eine Demonstrantin gedrückt. Monatelang wurde gegen den 36-jährigen Beamten ermittelt. Nun hat die Staatsanwaltschaft das Verfahren eingestellt. Das Führen des Diensthundes in dieser Art und Weise sei etablierte Praxis, heißt es zur Begründung. Im vorliegenden Fall müsse die Belastung des Hundes auch hinter den polizeilichen Interessen zurücktreten, teilte die Behörde mit. Das Staatsschauspiel lädt morgen zum Eröffnungsfest. Ab 15 Uhr erwartet das Publikum ein buntes Programm direkt vor dem Theater auf dem Postplatz. Eine Stunde vorher startet in den Räumen an der Ostra-Allee der beliebte Kostümverkauf. Aus dem Fundus werden ausgefallene Kostümteile, Vintage- und Alltagskleidung zum Verkauf angeboten. Ab 20 Uhr beginnt dann die große Saisonvorschau. Nach einem Waffenfund in der Nähe von Berlin im vergangenen Jahr ermittelt jetzt die Bundesanwaltschaft gegen einen Verdächtigen. Das hat Innenminister Dobrindt bestätigt.
12: Das Ermittlungsverfahren ist gegen geheimdienstliche Agententätigkeit gerichtet und gegen die Vorbereitung einer schweren staatsgefährdenden Straftat.
11: Die Sicherheitsbehörden vermuten, dass die Waffen für Anschläge genutzt werden sollten. Der Verdächtige sitzt in Rumänien in Haft. In der teils hektisch geführten Debatte über die Füllstände der Gasspeicher tritt die Bundesnetzagentur auf die Bremse. Präsident Müller sagte derzeit, die Speichervorgaben von bis zu 80% seien überholt. Es gebe durch die Füllstandsvorgaben keinen Preisvorteil für deutsche Kunden, so Müller. Es sei genügend Gas auf dem Markt. Die Händler halten sich mit dem Kauf zurück, weil der Heizstoff wegen der Iran-Krise teuer ist.
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0: Heute Abend und in der Nacht kann es heftige Regenschauer und Gewitter geben. Temperaturen sinken auf 14 Grad. Morgen Vormittag hält sich der Regen noch ein bisschen. Dann klart der Himmel auf und am Nachmittag wird es dann freundlicher. Temperaturen liegen bei maximal 18 Grad. Ein Hallo auf die Straßen in Pernakopitz. Unfall auf der Schillerstraße und zwar von der Rudolf-Renner-Straße kommend in Richtung Diakonie. A13 Dresden Richtung Berlin zwischen Marsdorf und Thiendorf. 9 Kilometer Stau, hier dauert circa eine halbe Stunde länger. Dann A17 Dresden Richtung Prag. Abfahrt Dresden Gorbitz, Unfall in der Kurve und Blitzer Pillnitzer Landstraße stadtauswärts, Georg-Palitsch-Straße stadtauswärts und Josephinenstraße. Auch da steht der Superblitzer. Danke fürs Melden.
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0: Die Sommerferien sind zwar schon wieder vorbei, aber vielleicht haben Sie ja noch eine ganz besondere Urlaubserinnerung, die Sie zum Beispiel als Foto festgehalten haben. Und damit sind Sie hier bei uns im Verkehrsmuseum genau richtig. Spannende Geschichte erzählen wir Ihnen gleich um kurz nach um. Und da kommt noch eine Meldung vom Verkehrsdienst rein. Achtung Autofahrer, A4 Chemnitz Richtung Dresden. Unfall zwischen Chemnitz Mitte und Chemnitz Glöser auf der linken Spur. Machen Sie bitte vorsichtig und jetzt viel Spaß mit Joris und Herz über Kopf.

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1: Kygo, Khalid und Griffin, Save My Love.
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1: Ja, die Sommerferien sind jetzt schon wieder eine Weile her, aber alle, die in den Ferien im Urlaub waren und vielleicht ein besonderes Foto gemacht haben, die sind im Verkehrsmuseum genau richtig. Denn Museumsdirektor Michael Vogt, sie haben sich da eine richtig coole Aktion überlegt.
2: Ja, das Verkehrsmuseum Dresden hat ja aktuell eine Sonderausstellung, die heißt Reif für die Insel. Und im Rahmen dieser Ausstellung haben wir uns überlegt, warum loben wir keinen Amateurreisewettbewerb Fotografie aus?
1: Was für Fotos suchen Sie da?
2: Ach, wir haben das unter dem Motto gefasst, mein schrecklich schönstes Reisefoto. Also es kann das Schönste sein. Meistens ist es ja so, man erlebt irgendwie etwas, was man gar nicht gewollt hat. Und dann war das irgendwie so ein kleines Abenteuer. Und wenn das auch noch gelingt, in einem schönen Foto festgehalten zu werden, dann ist es auf jeden Fall etwas, was sich auch Leute gerne angucken.
1: Also egal, ob es ein Foto vom wunderschönen Sonnenuntergang ist oder doch vom blöden Sonnenbrand auf dem Rücken. Bis zum 30. August können die liebsten Urlaubsfotos noch online eingereicht werden. Die besten werden dann ausgestellt und Preise gibt's auch. Ich bin Pauline Möckel und sag damit liebe Grüße aus dem Verkehrsmuseum.
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1: Pants and Boone, Beautiful Things. Yeah, Summer Radio. Gleich mit Katie and I und Summer Dreaming. Na aber, so klingt der Sommer in Dresden, Stadt und Land. Gleich mehr davon.
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11: Es wird ungemütlich heute Abend. Gewitteriger Regen auch in der Nacht bei 14 Grad. Morgen Vormittag nochmal ein bisschen Regen. Am Nachmittag wird es dann deutlich freundlicher und es bleibt mit 18 Grad relativ kühl. Der Blick auf die Straßen. Gottfried-Keller-Straße hier in Dresden zwischen Ockerwitzer Straße und Steinbacher Straße. Polizeieinsatz. Vollsperrung in Pirna-Kropitz. Unfall auf der Schillerstraße. A13 Dresden Richtung Berlin zwischen Radeburg und Thiendorf. 6 Kilometer Stau. Zwischen Großrätschen und Bronco 2 Kilometer Stau und A17 Dresden-Prag, Abfahrt Dresden-Gorbitz, Unfall in der Kurve. Auf der Pillnitzer Landstraße wird stadtauswärts geblitzt, ebenso auf der Palitzstraße stadtauswärts und auf der Josephinenstraße. Auch da steht der Superblitzer. Danke fürs Melden und eine gute Fahrt.
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11: Gleich das Neueste vom Sport. Vorher gibt's unser Sonnenscheinchen. Hier ist Leonie. 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

0: wunderschönen Start ins Wochenende. Ja, mit Kate Yanai und Summer Dreaming ist ein Song entstanden, der für ewig bei den meisten von uns im Kopf bleiben wird. Und man verbindet es natürlich immer wieder mit einem leckeren Getränk. Und bevor Sie jetzt gleich zum Kühlschrank rennen und sich einen Bacardi Cola rausholen, gibt's erst einmal den Sport mit Jens Umbreit.
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2: DFB-Pokal für Dynamo Dresden am Sonntag bei Westfalia Rhinen gespielt wird in Münster. Und das Ziel ist klar, natürlich will die SGD diese Pokalpflichtaufgabe lösen. Trainer Thomas Stamm.
3: Man sagt dann immer, Pokal hat eigene Gesetze, aber es geht ja ganz viel auch darum, dass die Konstellation halt einfach fast nur im Pokal dann zustande kommen. Aber da geht es ganz viel darum, bei uns zu bleiben, klar zu sein, mutig zu sein. Mit so einer Wucht, das über 90 Minuten anzugehen, dass wir ja, die Wahrscheinlichkeit sehr tief halten, dass sie in der Runde weiterkommen.
2: Auch wenn es in Anführungszeichen nur gegen einen Regionalliga-Aufsteiger geht, personell wird sich bei der SGD nicht viel verändern.
3: Wir werden grundsätzlich die Besten spielen, wie die ersten zwei Spieltage auch. Und dann schauen wir, welches das für den jeweiligen Gegner dann, welche Jungs das sein werden. Und der Kader wird so sein, dass wir die Besten mitnehmen.
2: Anstoß am Sonntag ist um 15.30 Uhr. Knapp 2000 Fans werden mit nach Münster reisen. Pokal auch für die Handballer vom HC Elbflorenz. Die spielen auch auswärts, aber müssen nicht ganz so weit reisen. Für die geht's in die Erzgebirgshalle nach Lößnitz. Die spielen im Derby gegen den ERV Aue. Trainer André Haber.
4: 1 oder 0. Weiter oder ausscheiden. Das macht es auch besonders. Und letzte Saison im Pokal, denke ich, haben wir tolle Sachen gemacht. Und da habe ich wieder Lust drauf.
2: Ja, und hier in der Stadt gibt es auch Spitzensport. Die besten Biathleten sind zu Gast in Dresden. Das Ganze beim City Biathlon. Der steigt am Sonntagnachmittag im und rund um das Heinz-Steyer-Stadion.
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0: Ich würde sagen, wir sind jetzt ganz offiziell im Wochenende und vielleicht haben Sie ja zwei Tage frei und wollen was Schickes unternehmen, alleine oder mit der Family. Da haben wir die passenden Tipps dafür in unserer kleinen, aber feinen Wochenendvorschau. Die gibt es unter anderem in der nächsten Stunde.
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10: Mit Anke Wolf. Schönen guten Tag. Nach den Raubüberfällen auf ein Casino an der Breitscheidstraße und eine Spielhalle an der Radeberger Straße hat die Polizei den Täter geschnappt. Es handelt sich um einen 15-jährigen Syrer. Der Jugendliche wurde gestern Abend in einer Wohnung in der Johannstadt aufgespürt und festgenommen. Auch der Überfall auf eine Tankstelle an der Donauer Straße geht laut Polizei auf sein Konto. Auf Antrag der Staatsanwaltschaft ordnete der Ermittlungsrichter Untersuchungshaft an. Beim Angebot der DVB soll weiter gekürzt werden. Rund 8 Millionen Euro will die Stadtverwaltung Medienberichten zufolge einsparen, um die Kosten zu minimieren. Unter anderem sollen die Taktzeiten bei vielen Linien reduziert werden. Damit steht allerdings auch der Verlust von täglich 30.000 Fahrgästen im Raum und der Wegfall von 100 Arbeitsplätzen. Aus dem Stadtrat gibt es bereits Widerstand gegen den Kahlschlag. SPD, Grüne und Linke wollen den Kürzungsplänen nicht zustimmen. Autofahrer auf der Ammonstraße können aufatmen. Das Nadelöhr unter der Brücke Budapester Straße ist weg. Heute Morgen wurden alle Baustellenabsperrungen beiseite geräumt. Damit stehen jetzt in beiden Richtungen wieder zwei Fahrspuren zur Verfügung. Auch die Geh- und Radwege sind wieder frei. Der Bereich unter der Brücke war für den Aufbau der Notstützen gesperrt worden. Am Montag wird auch die Brücke wieder freigegeben. Ein Hackerangriff hat mehrere Internetseiten in Sachsen zeitweise lahmgelegt. Betroffen war auch die Seite des Verkehrsverbundes Mittelsachsen. Der VMS bestätigte unserem Sender entsprechende Medienberichte. Einzelheiten von Janis Müller.
11: Ja, demnach wurden am 7. und 17. Juli Unregelmäßigkeiten festgestellt. Die Internetseite des VMS war jeweils für einige Stunden gar nicht oder nur eingeschränkt erreichbar. Der Betreiber habe die Störung erkannt und schnell behoben. Nach Angaben der Sächsischen Zeitung soll eine pro-russische Hackergruppe hinter den Angriffen stecken. Betroffen gewesen sein sollen auch die Stadtverwaltung Erfurt und die Stiftung Moritzburg.
10: Viele Unternehmen sind nicht zufrieden mit dem Reformtempo der Bundesregierung. Namhafte Unternehmen aus Süddeutschland haben Kanzler Merz in einem Schreiben aufgefordert, aufs Gas zu treten. Es sind vor allem die hohen Energiekosten, die Produkte teurer und damit im internationalen Wettbewerb unattraktiver machten, heißt es. Dazu kämen hohe Arbeitskosten und Sozialabgaben. Auch die starren Arbeitszeitregeln seien veraltet.
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0: Regen und Gewitter bestimmen den heutigen Abend, auch die Nacht. Mit Tiefstwerten um 14 Grad wird es relativ kalt. Morgen Vormittag nochmal Regenschauer. Regenschirm bitte einpacken. Der Nachmittag sieht freundlicher aus und dann kommt auch mal die Sonne raus. Es bleibt mit 18 Grad, aber relativ kühl. Der Blick auf die Straßen. Gottfried-Keller-Straße zwischen Ockerwitzer Straße und Steinbacher Straße. Polizeieinsatz Vollsperrung. A13 Dresden Richtung Berlin zwischen Radeburg und Thiendorf 4 Kilometer Stau, Viertelstunde dauert es hier länger. Und zwischen Großräschen und Bronco 2 Kilometer Stau. A17 Richtung Prag, Abfahrt Dresden-Gorbitz, Unfall in der Kurve. Blitzer Pillnitzer Landstraße stadtauswärts, auf der Georg-Palitsch-Straße stadtauswärts und auf der Josephinenstraße. Auch da steht der Superblitzer.
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0: Wunderschönen guten Abend und herzlich willkommen im Wochenende.

0: Schwungvoll geht es hinein ins allererste Wochenende nach den Schulferien, nach den Sommerferien. Und es wird eine Menge los sein hier bei uns in Dresden, Stadt und Land. Unsere Andrea hat sich mal umgeschaut und umgehört, was man hier alles bei uns Schönes erleben kann.
1: 650 Konzerte, das muss gefeiert werden. Und das macht Thomas Stelzer mit seiner Gospel-Crew und freut sich auf alle, die mitfeiern.
2: Und wir freuen uns auf dieses Konzert ganz besonders. Und wir werden das Ganze am Gründungsort dieses Ensembles machen. Und das war in Eschdorf im Schönwelder Hochland. Wer vielleicht eine Orientierung braucht, das ist so Richtung Weißig.
1: Also am Sonntag 17 Uhr in der St. Barbara Kirche in Eschdorf Thomas Stelzer und die Gospel Crew erleben. Und noch mehr Konzerte. Amy MacDonald hat eine mega Stimme, einen charmanten schottischen Akzent und sie spielt heute ihr Sommer-Open Air in der Jungen Garde. Wenn Sie mich fragen, nicht verpassen. Vincent Weiss ist am Elbufer und da spielt morgen dann auch Clouseau. Und Helge Schneider kommt mit seinem Programm Ellenbogen vom Tisch am Sonntag in die Garde. Der VfL Pirna-Kopitz feiert Familienfest und der Heidenauer SV ist mit dabei. Highlight ist das Spiel der zwei und es ist großes Eröffnungsfest morgen beim Staatsschauspiel. Los geht's 15 Uhr auf dem Postplatz und von 2 bis 6 ist natürlich Kostümverkauf. Viel Spaß beim Stöbern.
0: Na, dann kann das Wochenende doch kommen und egal, was Sie Schönes unternehmen, wir wünschen Ihnen ganz viel Spaß dabei.

0: Mehr Geld vom Bund für unsere Bauern. Das klingt doch richtig gut, oder? Auch Sachsens Landwirtschaftsminister begrüßt das. Mein Kollege Sven Günther, der hat dennoch Bedenken. Warum? Hören Sie hier bei uns in ein paar Minuten.
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0: Kein schönes Wetter zum Start ins Wochenende. Viel Regen und möglicherweise auch mal ein heftiges Gewitter. Da wurde folgerichtig auch das Dresdner Nachtskaten abgesagt. Es wird aber nachgeholt, versprochen. In der Nacht bleibt es regnerisch, morgen Vormittag auch noch. Am Nachmittag kommt dann wieder die Sonne raus. Mit 18 Grad bleibt es aber morgen relativ kühl. Der Blick auf die Straßen. A13 Dresden Richtung Berlin zwischen Radeburg und Thiendorf immer noch 3 Kilometer Stau zwischen Großräschen und Bronco, 2 Kilometer Stau. Und in der Abfahrt Skorbitz auf der A17 Richtung Prag, Unfall in der Kurve. Blitzer Pillnitzer Landstraße stadtauswärts, Georg-Palitz-Straße stadtauswärts und auf der Josephinstraße. Auch da steht der Superblitzer. Staus und Blitzer gern melden, kostenlos 03x800 und die 4.
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0: und Linkin Park und Lost. Wunderschönen guten Abend.

It's that way. Achtung, Autofahrer A4 Dresden Richtung Görlitz. Zwischen Kodersdorf und Görlitz. Da ist ein defektes Fahrzeug auf der Standspur und Personen, die versuchen, das Fahrzeug zu schieben. Bitte machen Sie langsam und vorsichtig und fahren Sie die Kollegen nicht über den Haufen.

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1: Es gibt Fragen, die sind nicht oder nur sehr schwer zu beantworten. Warum gibt es eigentlich keine afrikanischen Weltklasse-Schwimmer? Warum hat noch nie ein Chinese die Tour de France gewonnen? Und warum gibt es kein Wetter mehr, das Bauern, Scheunen und Fass füllt? Fällt der Regen, ist es zu nass, scheint die Sonne, ist es zu trocken. Auch jetzt hat sich das bäuerliche Wehklagen gelohnt. Statt 4,1 Milliarden Euro in diesem gibt es im nächsten Jahr 4,9 Milliarden Euro. Eine Regelung, von der andere Branchen noch nicht einmal träumen dürfen. Ich hätte da einen Vorschlag. Wie wäre es, wenn man einen jährlichen Durchschnitt einführen würde? Liegen die Erträge darunter, gibt es eine Unterstützung. Liegen sie darüber, zahlt der Landwirt das Mehr an Einnahmen an den Staat zurück. Das würde für Planbarkeit sorgen und wäre fair. Bislang kannte ich nur eine Bauernregel, die 100% stimmt. Donnert's im Mai, ist der April vorbei. Offensichtlich gibt es eine zweite. Ob Sonne scheint, ob Regen fällt, am Ende fließt das Fördergeld.

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0: So, gleich gibt's das Warm-up zur Freitagnacht mit dem lieben Kollegen Robert Drexler. Heute gehen wir 10 Jahre zurück. Was haben wir so Ende August 2016 gehört? Ich bin Roman Knoblauch. Viel Spaß dabei und bis morgen früh.
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8: Mit Anke Wolf. Weil massiv Geld gespart werden muss, drohen bei den Dresdner Verkehrsbetrieben weitere Einschnitte. Medienberichten zufolge gibt es jetzt konkrete Pläne, wo die Stadt den Rotstift ansetzen will. So soll die Straßenbahnlinie 8 nicht mehr zwischen Hellerau und Südvorstadt unterwegs sein, sondern nur noch von Hellerau bis zum Postplatz. Die 10 soll in der Hauptverkehrszeit nur noch im 20-Minuten-Takt fahren. Und bei den Bussen will man auf den Linien 61 und 62 kürzen. Ob so kommt, muss der Stadtrat entscheiden. Coswig ist erneut zur Zielscheibe von Vandalismus geworden. Dieses Mal traf es den beliebten Bikepark in der Weinböhler Straße. Nach Angaben der Polizei machten sich die Unbekannten bereits Mitte Juli an der Anlage zu schaffen. Die Sprayer besprühten die Bikestrecke, die Beschilderung und auch die Outdoor-Möbel mit verschiedenen Schriftzügen. Der Sachschaden beläuft sich auf 100.000 Euro. Die Stadt Coswig kämpft derzeit mit einer besorgniserregenden Zunahme illegaler Graffiti. Öffentliche Einrichtungen, historische Bauwerke und Freizeitanlagen werden vermehrt Ziel von Sachbeschädigungen. An der Polenz in der sächsischen Schweiz werden seit dieser Woche Hochwasserschäden beseitigt. Im Juli 2021 hatte Starkregen bei Neustadt in Sachsen das Gewässerbett und die Böschung beschädigt. Das lässt die Landestalsperrenverwaltung nun instand setzen. Die Arbeiten dauern voraussichtlich bis Anfang September. Die Kosten von rund 120.000 Euro übernimmt der Freistaat. In den allermeisten Fällen sind Menschen Grund für Waldbrände. Und das kam in Griechenland in diesem Jahr schon häufig vor. Es gab bisher rund 300 Festnahmen. Takis Zafos berichtet.
9: Die meisten Festnahmen gehen auf Fahrlässigkeit zurück. Nur in 34 Fällen geht die Feuerwehr von Brandstiftung aus. Wie schnell aus Leichtsinn ein Waldbrand entstehen kann, zeigt ein Fall von vergangener Woche auf Kreta. Ein Urlauber grillte mit Holzkohle nur wenige Dutzend Meter von einem Wald entfernt. Kurz darauf brach dort ein Feuer auf.
8: Berlin verliert offenbar stark an Anziehungskraft. In einer FAZ-Umfrage finden gerade mal 31% der Befragten, dass Berlin eine faszinierende Metropole ist. Es waren mal doppelt so viele. Berlin liegt in Sachen Attraktivität mittlerweile weit hinter Hamburg und München.
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11: Am Abend und in der Nacht kann es immer wieder Regen geben. Zum Teil auch kräftige Gewitter mit stürmischen Böen. Die Temperaturen sinken auf 17 bis 9 Grad. Morgen starten wir mit vielen Wolken ins Wochenende. Vor allem am Vormittag kann es immer wieder Schauer und Gewitter geben bei maximal 18 Grad. Am Nachmittag und Abend dann zunehmend freundlicher und trocken. Der Sonntag bringt dann viel Sonne. Dazwischen nur selten mal ein Schauer bei 20 Grad. Guten Abend auf die Straßen. Die A4 Dresden Richtung Görlitz. Zwischen Kodersdorf und Görlitz sind Personen auf der Fahrbahn. Hier wird ein Fahrzeug geschoben, das defekt ist. Die A9 Leipzig Richtung Nürnberg zwischen Leipzig-West und dem Rastplatz Bachfurt. Hier eine Stoßstange auf der linken Spur. Die A9 Leipzig Richtung Nürnberg zwischen Dreußig und Bad Klosterlausnitz. 5 Kilometer Stau. Hier gibt es derzeit eine Vollsperrung in Richtung Nürnberg und einen Unfall auf der linken Spur. Bitte an die Rettungsgasse denken. Die A9 Nürnberg Richtung Leipzig zwischen Dreußig und Naumburg ebenfalls ein Unfall, die Fahrbahn auch hier gesperrt. A17 Dresden Richtung Prag an der Abfahrt Dresden-Gorbitz ein Unfall in einer Kurve. A72 Plauen Richtung Hof zwischen Pirk und der Landesgrenze ein Unfall, rechte Spur und Standspur sind blockiert. Die letzte freie Abfahrt ist die Abfahrt Pirk im Moment. Und in Dresden findet heute kein Nachtskaten statt, das ist witterungsbedingt abgesagt.
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11: Ja, auch wenn viele von uns mit dem Regenschirm ins Wochenende starten müssen, wir wünschen einen schönen Freitagabend, schöne Freitagnacht. Ich bin Robert Drexler und wir starten ins Wochenende mit dem Warm-up der Freitagnacht in dieser Stunde. Und da drehen wir mal wieder die Uhr ein bisschen zurück, genauer gesagt 10 Jahre. Warum gerade 10 Jahre? Na, das ist relativ einfach. Unser André, haben Sie vielleicht heute Morgen gehört, hat ja heute geheiratet. Und da habe ich mir überlegt, wann habe ich eigentlich geheiratet? Genau, vor 10 Jahren. Und was lief da so Ende August im Radio? Na, zum Beispiel Alvaro Soler oder Jonas Blue mit Fast Car und Cake by the Ocean. Und damit starten wir jetzt in diese Stunde.

Das Warm-up der Freitagnacht mit Robert Drexler und wir sind zu Gast im Jahr 2016, haben also die Uhr mal wieder 10 Jahre zurückgedreht. Ja, und da standen zum Beispiel auch viele, viele und nochmals viele Wochen in den Charts Stereo Act mit ihrer Version von Kerstin Ott, die immer lacht. Bis heute ein Dauerbrenner, damals angesagt und aktuell.

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4: Am Abend und in der Nacht kann es immer wieder Regen geben, zum Teil auch kräftige Gewitter mit stürmischen Böen. Die Temperaturen sinken auf 17 bis 9 Grad. Morgen starten wir mit vielen Wolken ins Wochenende. Vor allem am Vormittag kann es immer wieder Schauer und Gewitter geben bei maximal 18 Grad. Am Nachmittag und Abend dann zunehmend freundlicher und trocken. Der Sonntag bringt dann viel Sonne, dazwischen nur selten mal ein Schauer bei 20 Grad. Guten Abend auf die Straßen. A4 Chemnitz Richtung Dresden zwischen Chemnitz Mitte und Chemnitz Gelöser. Ein defektes Fahrzeug auf der rechten Spur in der Baustelle. A4 Dresden Richtung Görlitz zwischen Kodersdorf und Görlitz sind Personen auf der Fahrbahn, die hier ein defektes Fahrzeug schieben. Die A9 Leipzig Richtung Nürnberg zwischen Eisenberg und Bad Klosterlausnitz ist die Fahrbahn Richtung Nürnberg gesperrt. Nach einem Unfall auf der linken Spur bitte an die Rettungsgasse denken. A9 Nürnberg Richtung Leipzig zwischen Drossig und Naumburg ein Unfall. Auch hier die Fahrbahn Richtung Leipzig voll gesperrt. A14 Leipzig Richtung Halle zwischen Leipzig Nordost und Leipzig Messegelände. Ein Unfall, hier wird der Verkehr auf der linken Spur vorbeigeführt. Und A72 Plauen Richtung Hof zwischen Pirk und der Landesgrenze. Ein Unfall auf der rechten Spur. Auch die Standspur ist hier blockiert. Dann noch ein Unfall zwischen Maxen und Wittgensdorf. Hier derzeit Vollsperrung. Geblitzt wird unter anderem in Dresden auf der Garmischstraße in der 30er-Zone. Hier steht der Superblitzer.
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4: Mit unserem Charts-Flashback 10 Jahre zurück. Jawohl, 2016 haben wir zum Beispiel diese Musik gehört. Jennifer Lopez und Ain't Your Mama. In dieser Stunde kümmern wir uns nochmal um die Erinnerungen aus genau diesem Jahr. Ich bin Robert Drexler. Schönes Wochenende.
1: Ja.

Das ist immer so der Moment, wo man sagt, meine Güte, ist das auch schon wieder 10 Jahre her. Das Warm-up der Freitagnacht hier mit Robert Drexler. Wir sind zu Gast im Jahr 2016. Was haben wir Ende August damals so gehört? Was stand in den Charts? Zum Beispiel eben auch Sia mit Jean Paul und auch Alle Farben. Produziert ja bis heute erfolgreich Musik. Damals stand an den Charts mit Please Tell Rosie.

Unser Blick in die Charts Ende August 2016, vor genau 10 Jahren, im Warm-up der Freitagnacht. Und man kratzt sich wirklich am Kopf und überlegt, meine Güte, ist das wirklich schon 10 Jahre her? Zum Beispiel Kungs und This Girl oder eben auch die Nummer 1 damals, Imani und Don't Be So Shy.

0: Das war vor genau 10 Jahren Nummer 1 in den Charts, Imani und Don't Be So Shy. Hier bei uns im Warm-Up der Freitagnacht heißt es wie immer an dieser Stelle, einen haben wir noch, bevor wir gleich in die Mixer einsteigen. Und das ist eine ganz spezielle Nummer, die auch 2016 in den Charts stand, die 257er mit Holz. Warum eigentlich diese Zahl vorne dran? Das sind die letzten drei Ziffern ihrer Postleitzahl.
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5: Mit Anke Wolf. Die Debatte um die Brunnen in der Stadt reißt nicht ab. Eine Anfrage von Team Zastro legt offen, dass deren Betrieb keine Frage des Geldes ist. 100.000 Euro würden angeblich fehlen, heißt es in der Antwort aus den Amtsstuben. Gleichzeitig hat die Stadt aber 61 neue Straßenbäume gepflanzt für 600.000 Euro. Eine simple Lösung zur Finanzierung der Brunnen wäre es gewesen, auf 10 Bäume zu verzichten, rechnen die Stadträte von Team Zastro zusammen. Nach den Raubüberfällen auf ein Casino an der Breitscheidstraße und eine Spielhalle an der Radeberger Straße hat die Polizei den Täter geschnappt. Es handelt sich um einen 15-jährigen Syrer. Der Jugendliche wurde gestern Abend in einer Wohnung in der Johannstadt aufgespürt und festgenommen. Auch der Überfall auf eine Tankstelle an der Donauerstraße geht laut Polizei auf sein Konto. Auf Antrag der Staatsanwaltschaft ordnete der Ermittlungsrichter Untersuchungshaft an. Die ostsächsische Sparkasse modernisiert ihre Filialen. Wie das Unternehmen mitgeteilt hat, wird dazu ein siebenstelliger Betrag investiert. Das größte Projekt ist der Umbau der Filiale im Elbcenter an der Leipziger Straße. Dort sind heute die Bauarbeiten gestartet. Die Sparkasse bleibt trotzdem in Teilbereichen geöffnet. Die Kundenberatung findet jetzt in der zweiten Etage des Gebäudes auf der Bürgerstraße statt. Auch Geldautomat und Kontoauszugsdrucker können im Eingangsbereich weiter genutzt werden.
0: Und jetzt weitere Nachrichten aus Deutschland und der Welt.
6: Ich bin Florian Klaus. Beim Füllen der deutschen Gasspeicher läuft die Zeit davon. Das Ziel, bis Anfang November einen Füllstand von 70-80% zu erreichen, wird nach Einschätzung des Branchenverbands der Energiewirtschaft eine Herausforderung. Wenn, dann müsse jetzt begonnen werden, mehr Gas einzuspeisen, Claudia Wächter berichtet.
7: Allerdings, Gas ist im Moment teuer wegen des Iran-Krieges und die Händler, die eigentlich nun im Sommer günstig einkaufen, die halten sich zurück. Doch das sei kein Grund zur Panik, meint der Verband. Deutschland habe Flüssiggasterminals und auch die Haushaltskunden, die seien vertraglich abgesichert. Gas werde also geliefert. Das Problem sei jedoch vor allem ein anderes, meinen Verbraucherschützer und warnen vor steigenden Preisen.
6: Nach einem Waffenfund in der Nähe von Berlin im vergangenen Jahr ermittelt die Bundesanwaltschaft gegen einen Verdächtigen. Das hat Innenminister Dobrindt bestätigt.
8: Das Ermittlungsverfahren ist gegen geheimdienstliche Agententätigkeit gerichtet und gegen die Vorbereitung einer schweren staatsgefährdenden Straftat.
6: Die Sicherheitsbehörden vermuten, dass die Waffen für Anschläge genutzt werden sollten. Der Verdächtige sitzt in Rumänien in Haft. Das Taxiunternehmen Uber soll in den Niederlanden 825 Millionen Euro zahlen. Die Datenschutzbehörde dort hat dieses Rekordbußgeld verhängt. Das Unternehmen habe von 2020 bis 2022 Konten von Fahrern automatisiert gesperrt und sie nicht ausreichend informiert. Inzwischen habe Uber die Verstöße abgestellt, so die Behörde. Das Unternehmen will Berufung gegen die Entscheidung einlegen. An einer schwedischen Schule hat ein Angreifer mit einem Schwert mindestens 2 Menschen verletzt. Der mutmaßliche Täter befindet sich nach Angaben der Kommune im Nordwesten von Stockholm in Polizeigewahrsam. Laut Boulevardmedien hat die Polizei dem Angreifer ins Bein geschossen. Es bestehe keine Gefahr für die Allgemeinheit, hieß es.
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10: Am Abend und in der Nacht kann es immer wieder Regen geben, zum Teil auch kräftige Gewitter mit stürmischen Böen. Die Temperaturen sinken auf 17 bis 9 Grad. Morgen starten wir mit vielen Wolken ins Wochenende. Vor allem am Vormittag kann es immer wieder Schauer und Gewitter geben bei maximal 18 Grad. Am Nachmittag und Abend dann zunehmend freundlicher und trocken. Der Sonntag bringt dann viel Sonne, dazwischen nur selten mal ein Schauer bei 20 Grad. Guten Abend auf die Straßen. A4 Chemnitz Richtung Dresden. Zwischen Chemnitz Mitte und Chemnitz Klöße ein defektes Fahrzeug auf der rechten Spur in der Baustelle. A4 Chemnitz Richtung Dresden zwischen Frankenberg und Hainichen. Gegenstände auf der rechten und mittleren Spur. Die A9 Leipzig Richtung Nürnberg zwischen Eisenberg und Bad Klosterlausnitz. Hier ist die Fahrbahn Richtung Nürnberg voll gesperrt. Bitte an die Rettungsgasse denken. A9 Nürnberg Richtung Leipzig zwischen Drossig und Naumburg. Unfall auf der rechten Spur. Auch die Standspur ist blockiert. Und die A14 Leipzig Richtung Halle zwischen Leipzig Nordost und Leipzig Messegelände ein Unfall. Der Verkehr wird hier auf der linken Spur vorbeigeführt. A72 Plauen Richtung Hof zwischen Pirk und der Landesgrenze zu Bayern. Hier derzeit 3 Kilometer Stau stockend an einer geräumten Unfallstelle. Und die Straße zwischen Maxen und Wittgensdorf ist nach einem Unfall gesperrt. Geblitzt wird in Dresden auf der Garmischstraße in der 30er-Zone.
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10: Na dann mal los, auf in die erste Runde Freitagnacht-Mix. Und in dieser Runde verbirgt sich unter anderem ein Titel von Kraftwerk. Nämlich steigen wir ein in den Trans-Europa-Express. Und das nicht ohne Grund, denn Ralf Hütter, einer der Gründer von Kraftwerk, ist gestern 80 Jahre alt geworden. Also noch nachträglich alles Gute zum Geburtstag, ist ja immer noch auf Tour, mittlerweile in etwas veränderter Form, aber er ist als Originalkünstler noch mit dabei. Beispielsweise spielen sie ja jetzt nächste Woche in Dessau.

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3: Am Abend und in der Nacht kann es immer wieder Regen geben. Zum Teil auch kräftige Gewitter mit stürmischen Böen. Die Temperaturen sinken auf 17 bis 9 Grad. Morgen starten wir mit vielen Wolken ins Wochenende. Vor allem am Vormittag kann es immer wieder Schauer und Gewitter geben bei maximal 18 Grad. Am Nachmittag und Abend dann zunehmend freundlicher und trocken. Der Sonntag bringt dann viel Sonne. Dazwischen nur selten mal ein Schauer bei 20 Grad. Guten Abend auf die Straßen. A4 Chemnitz Richtung Dresden. Zwischen Chemnitz Mitte und Chemnitz Klöße ein defektes Fahrzeug auf der rechten Spur in der Baustelle. A4 Chemnitz Richtung Dresden. Zwischen Frankenberg und Hainichen Gegenstände auf der rechten und mittleren Spur. Die A9 Leipzig Richtung Nürnberg. Zwischen Eisenberg und Bad Klosterlausnitz. Hier ist die Fahrbahn Richtung Nürnberg voll gesperrt. Bitte an die Rettungsgasse denken. A9 Nürnberg Richtung Leipzig. Zwischen Drossig und Naumburg. Unfall auf der rechten Spur. Auch die Standspur ist blockiert. Und die A14 Leipzig Richtung Halle, zwischen Leipzig Nordost und Leipzig Messegelände ein Unfall. Der Verkehr wird hier auf der linken Spur vorbeigeführt. A72 Plauen Richtung Hof, zwischen Pirk und der Landesgrenze zu Bayern. Hier derzeit 3 Kilometer Stau stockend an einer geräumten Unfallstelle. Und die Straße zwischen Maxen und Wittgensdorf ist nach einem Unfall gesperrt. Geblitzt wird in Dresden auf der Garmischstraße in der 30er-Zone.
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3: Ja, und auch wenn es draußen immer mal tröpfelt, heute Abend, wir lassen uns die Laune nicht verderben. Den passenden Soundtrack liefern wir. Ich bin Robert Drexler. Wir starten jetzt so ein bisschen in die 90er mit M People zum Beispiel. Moving on up.

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8: Mit Anke Wolf. Weil massiv Geld gespart werden muss, drohen bei den Dresdner Verkehrsbetrieben weitere Einschnitte. Medienberichten zufolge gibt es jetzt konkrete Pläne, wo die Stadt den Rotstift ansetzen will. So soll die Straßenbahnlinie 8 nicht mehr zwischen Hellerau und Südvorstadt fahren, sondern nur noch von Hellerau bis zum Postplatz. Die 10 soll in der Hauptverkehrszeit nur noch im 20-Minuten-Takt fahren und bei den Bussen will man auf den Linien 61 und 62 kürzen. Ob das so kommt, muss der Stadtrat entscheiden. Nachdem am Montagmorgen in Medingen zahlreiche Schüler vom Schulbus nach Dresden nicht mitgenommen wurden, hat Regionalbus Oberlausitz den Vorfall bedauert. Das Fahrpersonal müsse aber die Sicherheit garantieren und dürfe die Kapazitätsgrenze nicht überschreiten. Laut RBO war für die Strecke vom Landratsamt Bautzen ein Standard-Solobus bestellt worden. Der war dann schon in Medingen-Hofen voll besetzt. Nach unseren Informationen gibt es solche Engpässe immer wieder zum Schuljahresbeginn. Wir haben nun das Landratsamt Bautzen um Stellungnahme gebeten, warum nicht rechtzeitig gegengesteuert wurde. Das Staatsschauspiel lädt morgen zum Eröffnungsfest. Ab 15 Uhr erwartet das Publikum ein buntes Programm, direkt vor dem Theater auf dem Postplatz. Eine Stunde vorher, also 14 Uhr, startet in den Räumen an der Ostra Allee der beliebte Kostümverkauf. Aus dem Fundus werden ausgefallene Kostümteile, Vintage- und Alltagskleidung zum Verkauf angeboten. Ab 20 Uhr beginnt dann die große Saisonvorschau.
7: Und jetzt weitere Nachrichten aus Deutschland und der Welt.
9: Ich bin Florian Klaus. Die deutschen Sicherheitsbehörden vermuten, dass zwei im vergangenen Jahr nahe Berlin gefundene Waffen für Anschläge genutzt werden sollten. Ein Verdächtiger sitzt zurzeit in Rumänien in Haft, hat Bundesinnenminister Dobrindt gesagt. Fiona Reinhardt berichtet.
10: Zuvor war in diesem Zusammenhang ja häufig vom russischen Geheimdienst die Rede. Davon hat Innenminister Alexander Dobrindt in seinem Statement heute aber nichts gesagt. Eine Beteiligung fremder Mächte sei aber nicht auszuschließen. Der Festgenommene wird laut Dobrindt als Low-Level-Agent betrachtet oder auch Wegwerfagent genannt. Das seien keine professionellen Spione, sondern Handlanger fremder Nachrichtendienste.
9: Die deutsche Elektroindustrie hat ihre Exporte im ersten Halbjahr deutlich steigern können. Und das trotz des Handelsstreits mit den USA. Zwischen Januar und Juni hat die Branche Exporte im Wert von 138,5 Milliarden Euro verbucht. Das waren rund 9% mehr als im Vorjahreszeitraum. Größtes Abnehmerland bleiben die USA. Mit rund 2% gingen die Exporte trotz der Zollpolitik des Landes nur moderat zurück. In Frankreich sind Zehntausende Kondome verkauft worden, die möglicherweise nicht so gut schützen, wie sie sollten. Die Behörden warnen dort vor einem großen Risiko. Mehr als 40.000 online verkauften Kondomen fehlt die CE-Markierung, die anzeigt, ob sie regelkonform sind. Bei anschließenden Kontrollen in Geschäften wurden 260.000 Kondome aus dem Handel genommen, weil sie reißen könnten oder Löcher haben könnten. Die Zusammenbrüche von Fußballnationalspieler Jamal Musiala in zwei Testspielen gehen laut dem FC Bayern auf eine veränderte Medikation im Rahmen seiner Erkrankung zurück. Im Supercup gegen Dortmund wird er morgen nicht dabei sein. Musiala soll sich jetzt erstmal ohne Druck auf seine neue Behandlung einstellen, sagte Trainer Vincent Kompany. Grund für die Zusammenbrüche war eine neurologische Dysfunktion, von der der Verein schon länger weiß.
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12: In der Nacht kann es immer wieder Regen geben. Zum Teil sind auch kräftige Gewitter und stürmische Böen dabei. Die Temperaturen sinken auf 17 bis 9 Grad. Morgen starten wir mit vielen Wolken ins Wochenende. Vor allem am Vormittag kann es immer wieder Schauer und Gewitter geben. Maxi-Werte morgen um 18 Grad. Am Nachmittag und Abend dann zunehmend freundlicher und trocken. Schönen guten Abend auf die Straßen. Die A9 Leipzig Richtung Nürnberg zwischen Eisenberg und Bad Klosterlausnitz. Ein defektes Fahrzeug auf der Standspur. A9 Nürnberg Richtung Leipzig zwischen Dreußig und Naumburg. Ein Unfall auf der rechten Spur und der Standspur. Und ein liegen gebliebenes Fahrzeug auf der linken Spur. A14 Halle Richtung Magdeburg zwischen der Raststätte Plötzetal und Könnern. Bergungsarbeiten, die rechte Spur und Standspur sind hier gesperrt. Und zum Schluss noch die A14 Leipzig Richtung Halle zwischen Leipzig Nordost und Leipzig Messegelände. Hier ein Unfall mit mehreren Fahrzeugen. Der Verkehr wird hier links und in der mittleren Spur vorbeigeleitet.
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12: Ab ins Wochenende mit Robert Drexler und natürlich mit der Freitagnacht. Wie fühlen Sie sich heute Abend eigentlich? Also, ich würde ja fast sagen, ich fühle mich Disco. Apropos.
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2: In der Nacht kann es immer wieder Regen geben. Zum Teil sind auch kräftige Gewitter und stürmische Böen dabei. Die Temperaturen sinken auf 17 bis 9 Grad. Morgen starten wir mit vielen Wolken ins Wochenende. Vor allem am Vormittag kann es immer wieder Schauer und Gewitter geben. Maxi-Werte morgen um 18 Grad. Am Nachmittag und Abend dann zunehmend freundlicher und trocken. Guten Abend auf die Straßen. Die A9 Leipzig Richtung Nürnberg zwischen Eisenberg und Bad Klosterlausnitz, ein defektes Fahrzeug auf der Standspur. Und A14 Leipzig Richtung Halle zwischen Leipzig Nordost und Leipzig Messegelände, hier ein Unfall mit mehreren Fahrzeugen. Auf der linken und mittleren Spur geht's daran noch vorbei.
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2: Wie immer zum Start ins Wochenende. Kultige Musik und das Nonstop im Freitagnacht-Mix. Ich bin Robert Rexler, starte jetzt die nächste Runde mit Musik von Italove, die so ein bisschen die Italo-Disco in die 2000er geholt haben.

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11: Mit Anke Wolf. Die Debatte um die Brunnen in der Stadt reißt nicht ab. Eine Anfrage von Team Zastro legt offen, dass deren Betrieb keine Frage des Geldes ist. 100.000 Euro würden angeblich fehlen, heißt es in der Antwort aus den Amtsstuben. Gleichzeitig hat die Stadt aber 61 neue Straßenbäume gepflanzt für 600.000 Euro. Eine simple Lösung zur Finanzierung der Brunnen wäre es gewesen, auf 10 Bäume zu verzichten, rechnen die Stadträte von Team Zastro zusammen. Nach den Raubüberfällen auf ein Casino an der Breitscheidstraße und eine Spielhalle an der Radeberger Straße hat die Polizei den Täter geschnappt. Es handelt sich um einen 15-jährigen Syrer. Der Jugendliche wurde gestern Abend in einer Wohnung in der Johannstadt aufgespürt und festgenommen. Auch der Überfall auf eine Tankstelle an der Donauerstraße geht laut Polizei auf sein Konto. Auf Antrag der Staatsanwaltschaft ordnete der Ermittlungsrichter Untersuchungshaft an. Die ostsächsische Sparkasse modernisiert ihre Filialen. Wie das Unternehmen mitgeteilt hat, wird dazu ein siebenstelliger Betrag investiert. Das größte Projekt ist der Umbau der Filiale im Elbcenter an der Leipziger Straße. Dort sind heute die Bauarbeiten gestartet. Die Sparkasse bleibt trotzdem in Teilbereichen geöffnet. Die Kundenberatung findet jetzt in der zweiten Etage des Gebäudes auf der Bürgerstraße statt. Auch Geldautomat und Kontoauszugsdrucker können im Eingangsbereich weiter genutzt werden.
2: Und jetzt weitere Nachrichten aus Deutschland und der Welt.
12: Ich bin Yves Simon. Nach dem Fund zweier Waffen in der Nähe von Berlin wird auch mit Blick auf Verbindungen zu anderen Staaten ermittelt. Bundesinnenminister Dobrindt.
13: Ist eine Beteiligung fremder Mächte auch in diesem Fall auszuschließen? Nein. Aber das laufende Verfahren wird dies dann deutlich machen oder weitere Erkenntnisse in dieser Hinsicht liefern können.
12: In Rumänien sitzt ein Verdächtiger in Haft. Er gilt als sogenannter Low-Level-Agent, also kein offizieller Spion. In der Debatte über die niedrigen Füllstände der Gasspeicher tritt die Bundesnetzagentur jetzt trotzdem wieder auf die Bremse. Präsident Müller hat derzeit gesagt, die Speichervorgaben von bis zu 80% wären sowieso völlig überholt. Und er sieht in den Füllstandsvorgaben keinen Preisvorteil für die deutschen Kunden. Also das würde überhaupt nichts machen, ob 50% drin sind oder eben 80. Er sieht auch noch genügend Zeit, um Gas auf dem Markt zu kaufen. Die Händler halten sich nur gerade recht zurück, weil Gas wegen der Iran-Krise ja besonders teuer ist. Das Taxiunternehmen Uber soll in den Niederlanden 825 Millionen Euro an Strafe zahlen. Die Datenschutzbehörde dort hat dieses Rekordbußgeld verhängt. Das Unternehmen hat von 2020 bis 2022 offenbar Konten von Fahrern automatisiert gesperrt und sie aber gar nicht ausreichend informiert. Inzwischen hat Uber die Verstöße abgestellt, heißt es von der Behörde. Das Unternehmen will Berufung gegen diese Entscheidung einlegen. Der heiße und trockene Sommer ist nicht nur für die Landwirte in Deutschland ein Problem, auch die Bauern in Österreich werden wegen der großen Dürreschäden jetzt kräftig entschädigt mit 240 Millionen Euro vom Staat. Das hat die Regierung in Wien heute bekannt gegeben. Die letzten 12 Monate waren die trockensten seit Beginn der Messungen im Jahr 1850, also auch in Österreich. Das hat Landwirtschaftsminister Turchnik gesagt.
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6: In der Nacht kann es immer wieder Regen geben. Zum Teil sind auch kräftige Gewitter und stürmische Böen dabei. Die Temperaturen sinken auf 17 bis 9 Grad. Morgen starten wir mit vielen Wolken ins Wochenende. Vor allem am Vormittag kann es immer wieder Schauer und Gewitter geben. Maxi-Werte morgen um 18 Grad. Am Nachmittag und Abend dann zunehmend freundlicher und trocken. Guten Abend auf die Straßen. Die A9 Leipzig Richtung Nürnberg zwischen Eisenberg und Bad Klosterlausnitz. Ein defektes Fahrzeug auf der Standspur. Und A14 Leipzig Richtung Halle zwischen Leipzig Nordost und Leipzig Messegelände. Hier ein Unfall mit mehreren Fahrzeugen. Auf der linken und mittleren Spur geht's daran noch vorbei.
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6: 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Weiter in der Freitagnacht mit dem nächsten Mix. Und Purple Disco Machine gibt jetzt so ein bisschen das Motto aus: Let the beat control your body.

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6: In der Nacht kann es immer wieder Regen geben. Zum Teil sind auch kräftige Gewitter und stürmische Böen dabei. Die Temperaturen sinken auf 17 bis 9 Grad. Morgen starten wir mit vielen Wolken ins Wochenende. Vor allem am Vormittag kann es immer wieder Schauer und Gewitter geben. Maxi-Werte morgen um 18 Grad. Am Nachmittag und Abend dann zunehmend freundlicher und trocken. Schönen guten Abend auf die Straßen. Die A9 Leipzig Richtung Nürnberg zwischen Eisenberg und Bad Klosterlausnitz, defektes Fahrzeug auf der Standspur. Und die A14 Leipzig Richtung Halle zwischen Leipzig Nordost und Leipzig Messegelände, ein Unfall mit mehreren Fahrzeugen. Auf der linken und mittleren Spur geht's hier noch vorbei. Gute Fahrt!
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6: Ja, und wir starten jetzt in die 90er hier in der Freitagnacht und senden die Love Message Around the World.

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11: Mit Anke Wolf. Weil massiv Geld gespart werden muss, drohen bei den Dresdner Verkehrsbetrieben weitere Einschnitte. Medienberichten zufolge gibt es jetzt konkrete Pläne, wo die Stadt den Rotstift ansetzen will. So soll die Straßenbahnlinie 8 nicht mehr zwischen Hellerau und Südvorstadt fahren, sondern nur noch von Hellerau bis zum Postplatz. Die 10 soll in der Hauptverkehrszeit nur noch im 20-Minuten-Takt fahren und bei den Bussen will man auf den Linien 61 und 62 kürzen. Ob das so kommt, muss der Stadtrat entscheiden. Nachdem am Montagmorgen in Medingen zahlreiche Schüler vom Schulbus nach Dresden nicht mitgenommen wurden, hat Regionalbus Oberlausitz den Vorfall bedauert. Das Fahrpersonal müsse aber die Sicherheit garantieren und dürfe die Kapazitätsgrenze nicht überschreiten. Laut RBO war für die Strecke vom Landratsamt Bautzen ein Standard-Solobus bestellt worden. Der war dann schon in Medingen-Hofen voll besetzt. Nach unseren Informationen gibt es solche Engpässe immer wieder zum Schuljahresbeginn. Wir haben nun das Landratsamt Bautzen um Stellungnahme gebeten, warum nicht rechtzeitig gegengesteuert wurde. Das Staatsschauspiel lädt morgen zum Eröffnungsfest. Ab 15 Uhr erwartet das Publikum ein buntes Programm direkt vor dem Theater auf dem Postplatz. Eine Stunde vorher, also 14 Uhr, startet in den Räumen an der Ostraallee der beliebte Kostümverkauf. Aus dem Fundus werden ausgefallene Kostümteile, Vintage und Alltagskleidung zum Verkauf angeboten. Ab 20 Uhr beginnt dann die große Saisonvorschau.
2: Und jetzt weitere Nachrichten aus Deutschland und der Welt.
12: Ich bin Yves Simon. Nach dem Fund zweier Waffen in der Nähe von Berlin wird auch mit Blick auf Verbindungen zu anderen Staaten ermittelt. Bundesinnenminister Dobrindt.
13: Ist eine Beteiligung fremder Mächte auch in diesem Fall auszuschließen? Nein. Aber das laufende Verfahren wird dies dann deutlich machen oder weitere Erkenntnisse in dieser Hinsicht liefern können.
12: In Rumänien sitzt ein Verdächtiger in Haft. Er gilt als sogenannter Low-Level-Agent, also kein offizieller Spion. In der Debatte über die niedrigen Füllstände der Gasspeicher tritt die Bundesnetzagentur jetzt trotzdem wieder auf die Bremse. Präsident Müller hat derzeit gesagt, die Speichervorgaben von bis zu 80% wären sowieso völlig überholt. Und er sieht in den Füllstandsvorgaben keinen Preisvorteil für die deutschen Kunden. Also das würde überhaupt nichts machen, ob 50% drin sind oder eben 80. Er sieht auch noch genügend Zeit, um Gas auf dem Markt zu kaufen. Die Händler halten sich nur gerade recht zurück, weil Gas wegen der Iran-Krise ja besonders teuer ist. Das Taxiunternehmen Uber soll in den Niederlanden 825 Millionen Euro an Strafe zahlen. Die Datenschutzbehörde dort hat dieses Rekordbußgeld verhängt. Das Unternehmen hat von 2020 bis 2022 offenbar Konten von Fahrern automatisiert gesperrt und sie aber gar nicht ausreichend informiert. Inzwischen hat Uber die Verstöße abgestellt, heißt es von der Behörde. Das Unternehmen will Berufung gegen diese Entscheidung einlegen. Der heiße und trockene Sommer ist nicht nur für die Landwirte in Deutschland ein Problem. Auch die Bauern in Österreich werden wegen der großen Dürreschäden jetzt kräftig entschädigt mit 240 Millionen Euro vom Staat. Das hat die Regierung in Wien heute bekannt gegeben. Die letzten 12 Monate waren die trockensten seit Beginn der Messungen im Jahr 1850, also auch in Österreich. Das hat Landwirtschaftsminister Totschnig gesagt.
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14: In der Nacht kann es immer wieder Regen geben. Zum Teil sind auch kräftige Gewitter und stürmische Böen dabei. Die Temperaturen sinken auf 17 bis 9 Grad. Morgen starten wir mit vielen Wolken ins Wochenende. Vor allem am Vormittag kann es immer wieder Schauer und Gewitter geben. Maxiwerte morgen um 18 Grad. Am Nachmittag und Abend dann zunehmend freundlicher und trocken. Schönen guten Abend auf die Straßen. Die A9 Leipzig Richtung Nürnberg zwischen Eisenberg und Bad Klosterlausnitz. Ein defektes Fahrzeug auf der Standspur. Und nochmal die A9 Berlin Richtung Leipzig zwischen Coswig und dem Rastplatz Kliekenau-Aue. Hier ein liegen gebliebenes Fahrzeug. Vorsicht bitte, wenn Sie dort vorbeifahren.
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14: Ja, in der nächsten Runde Freitagnacht ist jetzt Kultmusik angesagt. Wir starten in den 80ern mit den Flirts. Ich bin Robert Drexler. Schönes Wochenende.

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3: In der Nacht kann es immer wieder Regen geben. Zum Teil sind auch kräftige Gewitter und stürmische Böen dabei. Die Temperaturen sinken auf 17 bis 9 Grad. Morgen starten wir mit vielen Wolken ins Wochenende. Vor allem am Vormittag kann es immer wieder Schauer und Gewitter geben. Maxi-Werte morgen um 18 Grad. Am Nachmittag und Abend dann zunehmend freundlicher und trocken. Guten Abend auf die Straßen, da rollt derzeit ohne größere Störungen. Wir wünschen eine gute Fahrt.
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3: Ja, und wie immer um die Zeit heißt, ein halbes Stündchen haben wir noch und das wollen wir natürlich nutzen. Steigen nochmal ein mit Purple Disco Machine. Rihanna ist mit dabei, Ottawa und vieles mehr. Also auf geht's ins Wochenende.
0: Ja.

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5: Ich bin Yves Simon. Die deutschen Sicherheitsbehörden vermuten, dass zwei Waffen samt Munition, die letztes Jahr bei Berlin gefunden wurden, für Anschläge genutzt werden sollten. Außerdem ermittelt die Staatsanwaltschaft wegen mutmaßlicher Agententätigkeit. Ein Verdächtiger, der ist jetzt in Rumänien festgenommen worden, das hat Bundesinnenminister Dobrindt in einem Statement bestätigt.
6: Weil wir in Rumänien auch von einem Anschlagsplan ausgehen und diese Person im Zusammenhang mit den Waffen in Berlin zu sehen ist, gehen wir davon aus, dass auch diese Waffen, diese Munition für Anschlagsplanungen vorgesehen war.
5: Entgegen erster Vermutungen hat Dobrindt Russland dabei nicht direkt beim Namen genannt, stellt aber auch keinen direkten Bezug zum Drohnenvorfall am Leipziger Flughafen her. Ein Hackerangriff hat einige Internetseiten in Sachsen zeitweise lahmgelegt, zum Beispiel die Seite des Verkehrsverbundes Mittelsachsen. Der VMS hat unserem Sender entsprechende Medienberichte bestätigt. Mehr von Janis Müller.
7: Ja, demnach wurden am 7. und 17. Juli Unregelmäßigkeiten festgestellt. Die Internetseite des VMS war jeweils für einige Stunden gar nicht oder nur eingeschränkt erreichbar. Der Betreiber habe die Störung erkannt und schnell behoben. Nach Angaben der Sächsischen Zeitung soll eine pro-russische Hackergruppe hinter den Angriffen stecken. Betroffen gewesen sein sollen auch die Stadtverwaltung Erfurt und die Stiftung Moritzburg.
5: In der spanischen Region Valencia muss der Ort Gatova wegen eines näher rückenden Waldbrandes evakuiert werden. Mehrere hundert Menschen sollen sich sofort Richtung Süden in Sicherheit bringen. Die Flammen im Naturpark Sierra Calderona, vermutlich ausgelöst durch einen Blitzeinschlag, sind schon bedrohlich nah an bewohnte Häuser herangerückt und über dem Ort liegt ein dichter Rauchnebel. Feuerwehr, militärische Kriseneinheit und mehrere Löschhubschrauber kämpfen momentan gegen das Feuer dort. US-Präsident Trump darf seinen umstrittenen Ballsaal auf dem Gelände des Weißen Hauses erstmal weiterbauen. Das hat der oberste Gerichtshof jetzt bestätigt und den Stopp der Bauarbeiten ausgesetzt. Der war vorher von einem Gericht verhängt worden, das weiter unten in der Hierarchie angesiedelt ist. Geklagt hatten Denkmalschützer. Trump begründet die Bauarbeiten des Ballsaals mit der nationalen Sicherheit. Schwere Ausschreitungen am Abend in der ersten Runde des DFB-Pokals der Herren. Die Partie Waldhof Mannheim gegen Kaiserslautern musste nach einem Platzsturm für längere Zeit unterbrochen werden. Vorher ist auch schon massiv Pyrotechnik gezündet worden und Mannheimer Fans hatten Gegenstände auf Spieler und Betreuer der Kaiserslauterer geworfen. Nach Verlängerung haben die Lauterer dann mit 1:0 gewonnen. Die weiteren Ergebnisse. Stuttgart besiegt Hansa Rostock mit 4:0. Der Karlsruher SC ist nach einem 2:1 bei Preußen Münster weiter und Eintracht Frankfurt hat mit sage und schreibe 11:0 gegen den Fünftligisten SC St. Tönis gewonnen.
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9: In der Nacht kann es immer wieder Regen geben. Zum Teil sind auch kräftige Gewitter und stürmische Böen dabei. Die Temperaturen sinken auf 17 bis 9 Grad. Morgen starten wir mit vielen Wolken ins Wochenende. Vor allem am Vormittag kann es immer wieder Schauer und Gewitter geben. Maxi-Werte morgen um 18 Grad. Am Nachmittag und Abend dann zunehmend freundlicher und trocken. Guten Abend auf die Straßen. Da rollt derzeit ohne größere Störungen. Wir wünschen eine gute Fahrt.
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14: Ich bin Yves Simon. Die deutschen Sicherheitsbehörden vermuten, dass zwei Waffen samt Munition, die letztes Jahr bei Berlin gefunden wurden, für Anschläge genutzt werden sollten. Außerdem ermittelt jetzt die Staatsanwaltschaft wegen mutmaßlicher Agententätigkeit. Ein Verdächtiger ist in Rumänien festgenommen worden, Bundesinnenminister Dobrindt.
15: Weil wir in Rumänien auch von einem Anschlagsplan ausgehen und diese Person im Zusammenhang mit den Waffen in Berlin zu sehen ist, gehen wir davon aus, dass auch diese Waffen, diese Munition für Anschlagsplanungen vorgesehen war.
14: Innenminister Dobrindt. Ein Hackerangriff hat einige Internetseiten in Sachsen zeitweise lahmgelegt, zum Beispiel die Seite des Verkehrsverbundes Mittelsachsen. Der VMS hat unserem Sender entsprechende Medienberichte bestätigt. Mehr von Janis Müller.
16: Ja, demnach wurden am 7. und 17. Juli Unregelmäßigkeiten festgestellt. Die Internetseite des VMS war jeweils für einige Stunden gar nicht oder nur eingeschränkt erreichbar. Der Betreiber habe die Störung erkannt und schnell behoben. Nach Angaben der Sächsischen Zeitung soll eine pro-russische Hackergruppe hinter den Angriffen stecken. Betroffen gewesen sein sollen auch die Stadtverwaltung Erfurt und die Stiftung Moritzburg.
14: In der spanischen Region Valencia muss der Ort Gatova wegen eines näher rückenden Waldbrands evakuiert werden. Mehrere hundert Menschen sollen sich sofort in Richtung Süden in Sicherheit bringen, heißt es. Die Flammen im Naturpark Sierra Calderona, die wurden vermutlich durch einen Blitzeinschlag ausgelöst. Sie sind inzwischen bedrohlich nahe an bewohnte Häuser gerückt. US-Präsident Trump darf seinen umstrittenen Ballsaal auf dem Gelände des Weißen Hauses erstmal weiterbauen. Das hat der oberste Gerichtshof jetzt bestätigt und den Stopp der Bauarbeiten ausgesetzt. Der war vorher von einem Gericht verhängt worden, das weiter unten in der Hierarchie angesiedelt ist. Geklagt hatten Denkmalschützer. Trump begründet die Bauarbeiten des Ballsaals mit der nationalen Sicherheit. Schwere Ausschreitungen am Abend in der ersten Runde des DFB-Pokals der Herren. Die Partie Waldhof Mannheim gegen Kaiserslautern musste nach einem Platzsturm für längere Zeit unterbrochen werden. Vorher ist auch schon massiv Pyrotechnik gezündet worden und Mannheimer Fans hatten Gegenstände auf Spieler und Betreuer der Kaiserslauterer geworfen. Nach Verlängerung haben die Lauterer dann mit 1:0 gewonnen. Die weiteren Ergebnisse. Stuttgart besiegt Hansa Rostock mit 4:0. Der Karlsruher SC ist nach einem 2:1 bei Preußen Münster weiter und Eintracht Frankfurt hat mit sage und schreibe 11:0 gegen den Fünftligisten SC St. Tönis gewonnen.
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18: Bis zum Morgen sind viele Wolken am Himmel. Immer wieder kann es kräftige Schauer und Gewitter geben, zum Teil auch mit stürmischen Böen. Die Nachttemperaturen zwischen 17 und 9 Grad. Am Tag starten wir dann mit vielen Wolken und wieder Schauer und Gewitter. Das Ganze bei maximal 18 Grad. Am Nachmittag und Abend aber zunehmend freundlicher und trocken. Morgen zum Sonntag viel Sonnenschein, dazwischen nur ganz selten mal ein Schauer bei 20 Grad.
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17: Ich bin Yves Simon. Bundesverkehrsminister Bilger will die Flughäfen in Deutschland besser vor Drohnenangriffen schützen. Damit die Drohnen schnell erkannt werden, kommt jetzt vorerst eine Technik der deutschen Flugsicherung zum Einsatz, wie Bilger gesagt hat.
18: Es gibt ein System im Bereich der deutschen Flugsicherung, das die Detektion, also das Erkennen von Drohnen, nochmal deutlich verbessern kann. Und dieses System können wir sehr kurzfristig zum Einsatz bringen.
17: Hintergrund für die Maßnahme ist die Sprengstoffdrohne neulich am Flughafen Leipzig. Sie hätte mit diesem System früher erkannt werden können. Das wird aber noch nicht alles sein. Bilger hat angekündigt, dass noch mehr Schutzmaßnahmen in der nächsten Zeit dann entwickelt werden. Die Plattform TikTok zahlt in den USA 400 Millionen Dollar, um eine Klage des Justizministeriums wegen mangelhaften Kinderdatenschutzes beizulegen. Die Behörden werfen TikTok und dem Mutterkonzern ByteDance vor, Daten von Nutzern unter 13 Jahren einfach ohne Zustimmung der Eltern gesammelt zu haben. Das Justizministerium hat dem Vergleich jetzt zugestimmt und verweist darauf, dass TikTok seine Datenschutzpraxis inzwischen ja geändert hätte. An einer Schule in Schweden ist ein Mensch bei einem Angriff mit einem Schwert getötet worden. Drei andere Personen wurden noch verletzt. Zwei minderjährige Jungen schweben laut Polizei in Lebensgefahr. Der mutmaßliche Täter, das ist ein 18-jähriger Ex-Schüler der Schule, er ist festgenommen worden. Ein Hackerangriff hat einige Internetseiten in Sachsen zeitweise lahmgelegt, zum Beispiel die Seite des Verkehrsverbundes Mittelsachsen. Der VMS hat unserem Sender entsprechende Medienberichte bestätigt. Mehr von Janis Müller.
19: Ja, demnach wurden am 7. und 17. Juli Unregelmäßigkeiten festgestellt. Die Internetseite des VMS war jeweils für einige Stunden gar nicht oder nur eingeschränkt erreichbar. Der Betreiber habe die Störung erkannt und schnell behoben. Nach Angaben der Sächsischen Zeitung soll eine pro-russische Hackergruppe hinter den Angriffen stecken. Betroffen gewesen sein sollen auch die Stadtverwaltung Erfurt und die Stiftung Moritzburg.
17: Während bei den Männern der DFB-Pokal läuft, ist in der Frauenfußball-Bundesliga schon mal die neue Saison losgegangen und der FC Bayern hat im Auftaktspiel beim hochgehandelten 1. FC Union Berlin gewonnen, souverän mit 4:1. Für die Bayern haben Bühl, Harder, Vigos Dottir und Prost getroffen. Trotz starker Phasen der Berlinerinnen haben die Bayern-Frauen eindrucksvoll gezeigt, warum die Meisterschale die letzten 4 Mal in Folge jedenfalls nach München gegangen ist. Weitere Partien in der Bundesliga finden dann heute statt.
1: Das Radio Dresden Wetter.
20: Bis zum Morgen sind viele Wolken am Himmel, immer wieder kann es kräftige Schauer und Gewitter geben, zum Teil auch mit stürmischen Böen, die Nachttemperaturen zwischen 17 und 9 Grad. Am Tag starten wir dann mit vielen Wolken und wieder Schauer und Gewitter, das Ganze bei maximal 18 Grad, am Nachmittag und Abend aber zunehmend freundlicher und trocken. Morgen zum Sonntag viel Sonnenschein, dazwischen nur ganz selten mal ein Schauer bei 20 Grad.
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